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2: Peter Pohn begrüßt Sie zu einer vordergründig-hintergründig Spezialsendung anlässlich 81 Jahre Ende des Zweiten Weltkriegs am 8. Mai. Sie hören Zeitzeugenberichte, gelesen von Liane Locker und Eugen Viktor. Am Beginn der Sendung steht ein Gespräch mit Mascha Auracher, Margret Lena Wessely und Frederik Schmitzberger vom Mauthausen-Komitee Vöcklabruck. Margret Lena Wessely über ihre Beweggründe, an die Opfer des NS-Regimes zu erinnern.
3: Also das Hauptargument war natürlich der Hintergedanke, mit der nächsten Generation ist es weg. Und ihr habt ja das alles nicht erlebt. Ihr könnt ja nicht wissen, wie das damals war. Wir haben ja auch nur unsere Pflicht erfüllt und dann sind wir halt jetzt froh, dass der Krieg vorbei ist. Und dann soll der halt bitte für alle und alle Sparten und alle Richtungen vorbei sein.
2: Erinnert sich Margret Lena Wessely, die Dr. Paul Le Coeur Preisträgerin 2022 aus Vöcklabruck. Mögliche Gründe für das Vergessenwollen würden im privaten Bereich liegen, so Schmitzberger. Es gab ja damals kaum eine Familie ohne NS-Sympathisanten.
4: Es war ja eine wahre Hysterie und man kann auch, wenn es oft anders dargestellt wird, nicht leugnen, dass der Judenhass ganz ein wesentliches Element war, warum auch so viele Leute in Österreich den Anschluss an Deutschland wollten. Weil sie schon gesehen haben, wie man in Deutschland mit den Juden verfährt.
2: Laut Schmitzberger sei Margret Lena Wessely eine wichtige Mahnerin, die das Gespür für die richtigen Worte zur richtigen Zeit habe.
3: Der Judenhass war ja nach wie vor da und ist ja auch heute in irgendeiner Form noch da. Und anscheinend hat man den Juden sofort kennt, das ist ein Jude. Der schaut so aus, so, der kann nur ein Jude sein. Ist natürlich eine Farce, weil die Rasse Jude gibt es nicht. Es gibt die Religionsgemeinschaft, die Menschenrasse Jude gibt es nicht.
2: In Bezug auf die heutige Klassifizierung von Flüchtlingen sieht Frederik Schmitzberger Parallelen zu damals.
4: Wir haben heute Flüchtlinge, die wir helfen, die wir in Österreich willkommen heißen, einigermaßen. Die ukrainischen Flüchtlinge, Gott sei Dank, und denen man da die Möglichkeit gibt, sie zumindest vorübergehend der Zukunft aufzubauen. Es sitzen gleichzeitig am Balkan in Bosnien Menschen unter unwürdigsten Bedingungen auf der Balkanroute fest. Und das ist uns gleich. Wir wissen es. Und es ist uns gleich und keiner fährt hin und befreit.
2: Margret Lena Wessely war Anfang der 1990er Jahre auch Mitschöpferin des Gedenksteins in Lenzing.
3: Und ich habe es eigentlich als meine persönliche Aufgabe gesehen, den Frauen gegenüber, die da eben im Lager waren. Und ich bin eben 1991 da hingezogen und dann war natürlich innerhalb von einem Jahr dann der Gedenkstein da, weil ich habe dann durch den Paul Le Coeur Kontakt zu ehemaligen Häftlingsfrauen kriegt.
2: Margret Lena Wessely gilt als akribische Forscherin im Bereich Dokumentationsarbeit und Sammlertätigkeit. 1995 wurde mit ihrer Mithilfe auch das Buch Täter und Opfer veröffentlicht. Im Jahr 2000 verabschiedete dann die Bundesregierung unter Kanzler Wolfgang Schüssel im Nationalrat das Versöhnungsvorgesetz. Lena Wessely verhalf damals 33 Frauen, die in Lenzing inhaftiert waren, zu Geld aus dem Versöhnungsfonds.
3: Wenn das Geld da ist und die Frauen in Tschechien, in Amerika, in London, die wissen ja das nicht. Und viele Nachkommen haben auch nicht gewusst, dass die Mutter im Lager war. Das war auch so eine differenzierte Geschichte. Manche haben das als ihre Biografie niedergeschrieben. Andere haben mir die Biografie geschickt mit der Bitte, nicht zu veröffentlichen. Und die Kinder wissen es auch nicht. Und andere sind mit den Kindern da hergefahren und haben ihnen das gesagt, wo sie waren.
2: Dr. Paul Le Coeur war einst maßgeblich daran beteiligt, dass die inhaftierten Frauen befreit werden konnten.
3: Die Oberaufseherin hat diese Örtlichkeit zugesperrt und ist mit dem Vorarl weggefahren. Und der Paul Le Coeur hat sich ja abgesetzt auf dem Marsch nach Ebensee mit einem Kollegen und die sind dann mit einem Vorarl vor einem Bauern herumgefahren und dann sehen die Frauen, die da außerwinken bei der Fabrik. Und er hat sich dann eben mit den Amerikanern in Seewalchen, die da in dem HJ-Lager unterbracht waren, in Verbindung gesetzt.
2: Nach der Befreiung des Lagers wurde die Versorgung mit Nahrung, Medizin und Decken sichergestellt. Der Dr. Paul Lecoeur-Preis sei für Lena Wessely Auftrag, weiterzuarbeiten. Ich durfte Paul noch persönlich kennenlernen, sagt die Preisträgerin. Er hat mir gezeigt, wie man auch Widerstände bekämpfen kann.
3: Ja, er war natürlich eine Ausnahmeerscheinung, schon alleine durch die Tatsache, dass er eben das Totenbuch gerettet hat von Zipfen und auch immer wieder seine Schilderungen, wie es im Lager war. Und das war einfach alles so glaubwürdig.
4: Wenn du den Paul unter anderen Vorzeichen kennengelernt hättest, irgendwo, keine Ahnung, in Frankreich oder so, warst nie draufgekommen, was er für Vergangenheit hat. Er war ein lebensfroher, lustiger Mensch, der immer einen Scherz parat gehabt hat. Er hat einige Briefe oder E-Mails, die er mir geschickt hat, hat er unterzeichnet mit Dein Freund immer lustig. Also er hat so gebrochenes Deutsch nur gesprochen, aber das ist für mich, also das beschreibt für mich so schön den Menschen. Er hat natürlich Fürchterliches erlebt und hat da vieles sozusagen gerettet, dass die Toten nicht vergessen werden. Er hat aber auch nachher sein Leben noch genießen können und leben können. Und wie leicht war es für einen Paul Lecoeur gewesen, die Österreicher generell als Volk zu verdammen und zu hassen. Das hat es beim Paul nicht gegeben, weil er gecheckt hat, wie falsch diese Dinge sind. Und da hast du immer ein großes Beispiel an ihm nehmen können und viel lernen können von ihm.
2: Eingeladen, beim Mauthausen-Komitee Vöcklabruck mitzuarbeiten oder zu Veranstaltungen zu kommen, sei jeder, der sich für Menschenrechte und Zivilcourage interessiert. So Obmann Frederik Schmitzberger.
4: Wir sind ein offener Kreis. Jeder, der sagt, ich möchte für Zivilcourage gegen Faschismus und Fremdenfeindlichkeit kämpfen. Ich möchte mich für die Menschenrechte im Bezirk Vöcklabruck einsetzen. Der ist gern gesehener Gast oder gern gesehenes Mitglied.
2: Aktuell müssen viele in der Bevölkerung schauen, wie sie finanziell über die Runden kommen, betont Lenzings Vizebürgermeisterin und Kulturreferentin Mascha Auracher. Aber die aktuellen Umstände dürften trotzdem kein Hindernis sein, sich mit der Vergangenheit zu beschäftigen. Zu Auracher.
1: Weil man auch im Jetzt sieht, wie aus Kleinigkeiten was entstehen kann und dass man die Vergangenheit nicht hernimmt, dass man die beschönigt oder nur in der Vergangenheit schwelgt, sondern man sollte aus der Vergangenheit lernen.
4: Antisemitismus, Rassismus, Faschismus nimmt leider Gottes nicht mit zunehmender universitärer Bildung ab. Das nimmt vielleicht oder hoffentlich mit zunehmender Herzensbildung ab.
3: Also wie fällt immer das Lied von SDS ein? Es fängt genauso an, sagt der alte Franz. Und es waren damals auch am Anfang nur ein paar.

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1: Marie Donner, 1930 bis 2020. Ich habe im November 1938 den Brand der Linzer Synagoge überlebt. Die Juden brennen, schrien die Nazis und lachten dabei laut. Damals wurde ich vertrieben. Wenn ich heute nach Linz komme, bin ich Ehrengast.
2: Stanislaw Zalewski, geboren 1925. 1943 wurde ich in Warschau gefangen genommen und in das Konzentrationslager Mauthausen deportiert. Später kam ich in das KZ Gusen. Die NS-Schergen haben so viele Menschen am Gewissen und uns, KZ-Überlebenden, die Jugend gestohlen.
1: Theresia Schausberger, 1928 bis 2019. Von November 1943 bis Februar 1944 war für mich die härteste Zeit. In diesen Monaten wurde auf unserer Wiese von KZ-Häftlingen ein Bunker errichtet, der den Stromtransformator für die Brauerei Zipf, die zum Rüstungsbetrieb umfunktioniert wurde, schützte. Während der Errichtung des Bunkers starben viele KZ-Häftlinge. Ich sah 2 bis 3 Mal pro Woche das Auto des Krematoriums, das die Toten nach Mauthausen zum Verbrennen brachte.
2: Paul Le Caire, 1923 bis 2016. Kurz vor der Befreiung gelang mir die Flucht aus dem KZ Schlier in Redl-Zipf. Nach einigen Jahren kam ich zurück in die Gegend und suchte einen Kapo von damals auf, der sich in der Nähe von Zipf sesshaft gemacht hatte. Er fragte: Was willst du hier, Paul?
1: Lore Kocher, geboren 1929. Ich übersiedelte 1941 mit meiner Familie aus dem Lungau nach Pettighofen. Wir wohnten in der Nähe des Frauenkonzentrationslagers. Es war ein schrecklicher Anblick. Als wir nach der Befreiung am 4. Mai 1945 die vielen ausgemergelten, bis auf die Knochen abgemagerten Frauen sahen. Wie lebende Skelette standen sie da.
2: Georg Stockinger, 1923 bis 2010. Ich musste 1942 einrücken. Als ich dann nach den langen Jahren im Krieg und nach der Kriegsgefangenschaft wieder heim nach Lenzing kam, musste ich das Lachen erst wieder erlernen. Franz Auracher, 1927 bis 2009. Nach dem Krieg kamen viele Arbeiter und Angestellte aus ganz Österreich und dem benachbarten Ausland, um in den oberösterreichischen Großbetrieben zu arbeiten. Es gab kaum gesellschaftliche Unterschiede, da alle Leute in puncto Geld und Kleidung gleich viel hatten.
3: Bis auf Stanislaw Zalewski können die soeben vorgestellten Zeitzeuginnen und Zeitzeugen keine Auskunft mehr geben. Sie sind allesamt bereits verstorben. Ihre Erlebnisse aus dem wohl dunkelsten Kapitel der Geschichte des 20. Jahrhunderts, geprägt von Faschismus, Krieg und Rassenwahn, sollen aber stets Mahnung bleiben. Daher werden Liane Locker und Eugen Viktor nun die Zeitzeuginnen und Zeitzeugen mit ihren Geschichten wieder aufleben lassen. Die Erzählungen enthalten die wichtigen Botschaften: Nie wieder Krieg, aber auch wehret den Anfängen. Schließlich kann anhand der österreichischen und deutschen Geschichte der 1920er und 30er Jahre belegt werden, wie vorwiegend materielle Not Menschen hörig machen kann. Dem NS-Regime gelingt es, weite Teile der Bevölkerung zu Werkzeugen des Hasses zu degradieren. Mittels gezielter Propaganda überzeugt das Regime den Großteil der Menschen von der Notwendigkeit eines Krieges und dem Rassenwahn. Ein wichtiges Medium, um in die Gehirne der Bevölkerung eindringen zu können, ist das Radio. Damit erreicht Hitler bereits vor dem Anschluss die Österreicherinnen und Österreicher mit seinen Reden, erinnert sich Georg Stockinger, Sohn eines Lenzinger Landwirts. 1934 hat sein Vater das erste Radiogerät gekauft.
2: Obwohl das Gerät gebraucht war, kostete es noch immer 200 Schilling. Eine für damalige Verhältnisse stolze Summe. Wir konnten uns das Radiogerät nur leisten, weil im Vorjahr die Krauternte besonders ertragreich war. Damals wurden auch schon Reden von Adolf Hitler übertragen. der 1933 in Deutschland die Macht übernommen hatte. Der deutsche Reichskanzler versprach Wohlstand und Frieden. Hitler verkündete Beschäftigungspolitik und dass neue Projekte wie Straßenbauten forciert würden. Ich kann mich noch an eine Radioansprache des Führers erinnern, in der Hitler spottete, der Bau einer Autobahnkurve kostet dem Deutschen Reich mehr als der gesamte österreichische Straßenbau. Dass sämtliche Aktivitäten des NS-Regimes Vorbereitungen für einen Krieg waren, wurde von der Mehrheit der Bevölkerung zu diesem Zeitpunkt nicht erkannt.
3: Wegen der unsicheren Arbeitsverhältnisse zu Hause blicken viele Österreicherinnen und Österreicher neidisch auf das Deutsche Reich. So wird auch der Einmarsch der deutschen Wehrmacht am 12. März 1938 vom Großteil der Bevölkerung begrüßt, obwohl jene, die ausländische Medien verfolgen, wichtige Attribute von Hitlers Führungsstil bereits erfahren haben. Dazu zählen die Hinrichtung von Kritikern, die Judenhetze und vor allem die Errichtung von Konzentrationslagern. Wie ist es nun der NS-Führung gelungen, weite Teile der Bevölkerung für sich zu gewinnen? Es sind in erster Linie soziale Maßnahmen, die überzeugen, kurzfristig sogar begeistern. Lebensmittellieferungen und Erholungsurlaube sollen den Eindruck erwecken, die Nazis würden nachhaltig und sozial denken. Neben den Arbeitern unterstützt das Regime in Form von finanziellen Zugeständnissen auch den Bauernstand, erinnert sich Stockinger.
2: Vor dem Anschluss konnten meine Eltern ihre Erzeugnisse kaum verkaufen. Egal welche Produkte die Landwirte danach angeboten haben, alles wurde abgenommen. Es gab in der Region auch viele Höfe, die hoch verschuldet waren. Als Hitler einmarschierte, wurden sie entschuldet.
3: Zwar kurbelt das NS-Regime die Wirtschaft gewaltig an, doch ist der Aufschwung zweckgebunden. Mit dem Ziel der Arbeitsbeschaffung verbinden die Nazis eine rasche militärische Aufrüstung, für die viel Energie, Rohstoffe und Arbeitskräfte benötigt werden. Mit der Vollbeschäftigung, die nun auch in Österreich Einzug hält, haben die Leute etwas mehr Geld zur Verfügung und müssen kaum mehr Schulden machen. Der Anschluss bringt die Ostmärker allerdings auch um Geld. Aufgrund der 1:1 Währungsumstellung von Schilling auf Deutsche Mark müssen sie Geld einbüßen, da der Schilling zur Zeit des Anschlusses höher im Kurs steht als die Mark. Nachdem der Anschluss besiegelt ist, muss sich die Bevölkerung auch der rigorosen Anwendung der NS-Gesetzgebung beugen. Vor allem ist der zum Führer hochstilisierte Adolf Hitler zu verehren und ihm und seiner Partei widerstandslos zu folgen. Als Gruß gilt von nun an Heil Hitler. Wer noch immer mit Grüß Gott grüßt, macht sich verdächtig, dem Führer nicht folgen zu wollen und riskiert eine Strafe, wie sich Franz Auracher aus Lenzing erinnert.
2: Als meine Mutter einen Mann, der seine Hand zum Hitlergruß erhoben hatte, einmal mit »Grüß Gott« antwortete, sagte dieser »Mit Heil Hitler wird nun gegrüßt, jetzt weht ein anderer Wind.« »Ja«, entgegnete meine Mutter, »der Ostwind.« Zum Glück für sie blies an diesem Tag tatsächlich der Ostwind. Ansonsten wäre ihre Äußerung als wertzersetzend eingestuft worden, und meine Mutter hätte eine Strafe bekommen.
3: Gleich nach dem Einmarsch beginnt auch in der Ostmark eine groß angelegte Judenhetze, zunächst in den Städten. Im Zuge der Novemberpogrome werden 1938 jüdische Geschäfte verwüstet. In der Nacht vom 9. auf 10. November sind dann vielerorts auch laute Schreie und Gelächter zu hören. Die Juden brennen! Die Nazis haben das Attentat des polnischen Juden Herschel Grünspan auf den NSDAP-Sekretär Ernst Eduard vom Rath zum Vorwand genommen, die Anschläge zu verüben. In der Linzer Bethlehemstraße wird die Synagoge angezündet. Zu diesem Zeitpunkt wohnt die damals 8-jährige Marie Donner mit ihrer Pflegefamilie in der Rabbinatskanzlei.
1: Am 10. November um 3.30 Uhr wachte ich auf. Mit Glassplittern im Gesicht. SA-Männer hatten das Fenster zu meinem Zimmer eingeschlagen. Ich hörte lautes Geschrei. Alle rund um mich waren hysterisch, denn wir wussten nicht, was sich da tat. Gleich darauf beobachtete ich, wie mein Pflegevater im Nachthemd in den Tempel gebracht wurde. Sie haben ihn mit dem Gewehr in der Hand bedroht. Im Tempel musste er die Tora und andere heilige Dokumente zerstören. Nach einiger Zeit brachten die NS-Schergen meinen Pflegevater wieder zurück und bedrohten nun auch uns. Sie sagten, dass sie uns alle erschießen würden, sollten wir fliehen. Einige Minuten später kam dann noch ein jüngerer SA-Mann zu uns. Er meinte, dass es besser sei, erschossen zu werden, als lebendig zu verbrennen. Wir schauten verwundert. Vater aber hat verstanden, was der SA-Mann ausdrücken wollte. Der junge Mann hat versucht, uns indirekt den Hinweis zu geben, einen Fluchtversuch zu unternehmen. Kurz darauf wurden die Rauchschwaden und die Hitze in der kleinen Rabbinatskanzlei immer unerträglicher. Vater hat dann beschlossen, mit uns ins Gemeindehaus, das nur wenige Meter von der Synagoge entfernt war, zu laufen. Als wir aus der Flammenhöhle herauskamen, haben wir gesehen, dass eine Menschenmenge um die Synagoge stand. Die Juden brennen, die Juden brennen! Sie lachten und schrien mit freudigen Gesichtern. Nach und nach sind wegen der großen Hitze die Gläser der Synagogenfenster zersprungen. Zum Glück erreichten wir das Gemeindehaus unverletzt. Die nächsten Wochen waren gekennzeichnet von Warten auf Visa, um die Flucht aus Linz antreten zu können.
3: Mit einem Kindertransport wird Marie nach London evakuiert. Ihre Pflegefamilie erhält ein Visum für die USA. In San Francisco findet Marie schließlich wieder ihre Zieheltern. Nach dem Krieg heiratet sie Jack Donner, wird Mutter von zwei Söhnen und lässt sich mit ihrer Familie in Kalifornien nieder, wo sie im September 2020 stirbt. 2 Jahre vor ihrem Tod besucht sie das letzte Mal Linz. Marie Donner ist damals zur Buchpräsentation »Jüdische Biografien«, aufgezeichnet von Verena Wagner, eingeladen. Verena Wagner hat kürzlich zu Marie Donner auch das Kinderbuch »Marie, ein jüdisches Mädchen aus Linz« im Brauner Verlag veröffentlicht. Zurück in das Jahr 1938. Kurz nach den Novemberpogromen, von den Nazis zynisch auch Reichskristallnacht genannt, verkündet Hitler, dass ein weiterer Krieg in Europa mit der Vernichtung des Judentums enden würde und verspricht Frieden. Die Realität sieht aber anders aus. Seinen 50. Geburtstag am 20. April 1939 vor Augen will Hitler möglichst bald Krieg führen. Nachdem das Deutsche Reich, vertreten durch Reichsaußenminister Joachim von Ribbentrop, im August 1939 in Moskau einen deutsch-sowjetischen Nichtangriffsvertrag unterzeichnet, ist vielen Deutschen klar, dass mit dem Pakt der Todfeinde ein Krieg unmittelbar bevorstehen würde. Für die UdSSR unterschreibt der sowjetische Außenminister Wjatscheslaw Molotow. In der Zwischenzeit hat auch bereits der Bau von Großindustrieanlagen in der Ostmark begonnen. Neben den Hermann-Göring-Werken, also der heutigen Fürst, entsteht in Lenzing die Produktionsstätte für Zellwolle. Es werden immer mehr Textilien benötigt, hauptsächlich für Uniformen und Fahnen, weiß Franz Auracher.
4: Am Tag des Einmarsches der deutschen Wehrmacht in Österreich brannte die Papierfabrik Bunzel ab. Das Grundstück und die Reste der Fabrik wurden Bunzel, er war Jude, genommen. Kurz nach dem Einmarsch baute das NS-Regime die Chemiefaserfabrik auf dem Gelände der ehemaligen Firma Bunzel. In dieser Fabrik wurden viele Leute benötigt. Die zahlreichen Arbeitslosen in unserer Region bekamen nun eine Anstellung. Lenzing erlebte dadurch einen Aufschwung. Um die auswärtigen Arbeiter unterzubringen, wurden auch Siedlungen gebaut. Die Direktoren kamen zur Zeit des Dritten Reiches aus Deutschland.
3: Während für die Hermann-Göring-Werke mit St. Peter ein ganzes Dorf weichen muss, werden in Lenzing Bauern verpflichtet, für den Bau der Zellwolle Lenzing landwirtschaftlichen Grund abzutreten. Die Entschädigung dafür fällt allerdings nur minimal aus, erinnert sich Georg Stockinger.
4: Für das letzte verkaufte Grundstück im Jahre 1944 erhielt er lediglich 14 Pfennig pro Quadratmeter. Eine unvorstellbar geringe Summe, wenn man bedenkt, dass damals 2 Eier 14 Pfennige kosteten. Zudem kam es zur Ortserweiterung und 1940 zur Umbenennung des Orts in Agerzell.
3: Am 1. September 1939 beginnt mit dem Überfall der deutschen Wehrmacht auf Polen der Zweite Weltkrieg. Die NS-Propaganda spricht dabei nicht von Krieg, sondern von einer Strafaktion wegen angeblicher polnischer Provokationen und Grenzverletzungen. Stanisław Zalewski aus Warschau wird wegen seiner Aktivitäten im Widerstand festgenommen und danach ins Konzentrationslager Auschwitz-Birkenau deportiert. Später folgt der Transport in die Konzentrationslager Mauthausen und Gusen.
4: Ich war äußerst patriotisch eingestellt und trat deshalb einer polnischen Widerstandsgruppe bei. Unser Ziel war es, mit kleinen Sabotageakten Aufmerksamkeit zu erregen und somit im Geiste der Bevölkerung die Identifikation mit Polen zu erhalten. Als wir eines Tages wieder das Symbol der polnischen Widerstandsbewegung, es bestand aus einem Anker mit einem P, an Wände malten, wurden wir von einer Gendarmerie-Patrouille verhaftet, im Gestapo-Büro verhört und dann in das Pawiak-Gefängnis in Warschau gesteckt. Von dort kam ich dann ins KZ Auschwitz-Birkenau und später nach Mauthausen und Gusen. Im KZ Gusen I arbeitete ich im Steinbruch. Als gelernter Kfz-Mechaniker war ich aber vor allem im KZ Gusen II, das Bergkristall genannt wurde, in der Flugzeugproduktion eingesetzt. Der Arbeitstag begann um 5 Uhr früh. Nachdem wir einen kleinen Becher schwarzen Kaffee bekommen hatten, mussten wir uns am Appellplatz sammeln. Danach wurden wir in kleine Waggons zu den Arbeitsstätten gefahren. Dieser Zug fuhr sehr langsam. Links und rechts gingen Wächter mit, die aufpassten, dass kein Häftling flüchtete. Wir arbeiteten bis zu 12 Stunden und hatten eine permanente Todesangst, denn beinahe täglich wurden Häftlinge willkürlich ausgewählt und gleich darauf getötet, meist Schwache oder Kranke. Wer es schaffte, Stärke und Wille zur Arbeit vorzutäuschen, hatte eine Chance zu überleben. Für mich gilt bis heute: Wer sich einredet, Kopfschmerzen zu haben, wird sie auch bekommen. Der Geist steuert eben den Körper, so erkläre ich mir mein Überleben. Unsere Gedanken drehten sich daher nur ums Überleben. Es gab allerdings viele Häftlinge, die sich aufgaben und in den elektrischen Zaun, der eine Flucht verhindern sollte, sprangen.
3: Um die NS-Kriegspropaganda besser verbreiten zu können, werden im Laufe des Kriegs die Volksempfänger zu einem immer günstigeren Preis abgegeben. Zum einen soll die Bevölkerung flächendeckend die Reden der NS-Politiker hören können und zum anderen wollten die Nazis ihre geschönte Sicht des Kriegsverlaufs darstellen. Wenn die deutsche Wehrmacht wieder vorgerückt ist, wird in den Radios eine Sondermeldung gebracht und danach ein Marsch gespielt. Nachdem die deutsche Luftwaffe ab Sommer 1940 in der Luftschlacht um England erstmals herbe Verluste einstecken muss, berichtet die NS-Propaganda von schweren Abwehrkämpfen, welche die deutsche Armee zu führen hätte, dabei aber stets erfolgreich wäre. Zu Jahreswechsel 1941-42 lassen sich die Verluste der deutschen Wehrmacht aber immer schwerer verheimlichen. Grund dafür sind nicht zuletzt Soldaten, die davon berichten, wie es an der Kriegsfront wirklich aussieht. Deshalb schwindet die Begeisterung für Hitlers Krieg innerhalb der Bevölkerung mehr und mehr. Wegen der vielen Gefallenen und Verwundeten sowie der Not, die durch den Krieg vor allem in den Städten entsteht, sehnen sich die Menschen nach einem baldigen Frieden. Jene, die sich von der NS-Propaganda nicht mehr länger blenden lassen wollen und besonders mutig sind, hören trotz Androhung rigoroser Strafen Sender aus dem Ausland. Im Februar 1943 endet die Schlacht um Stalingrad. Die deutsche Wehrmacht muss schwere Verluste hinnehmen. Der psychologische Wendepunkt ist eingetreten. Von nun an kann die Wehrmacht kaum mehr militärische Erfolge erringen. Um die zahlreichen gefallenen deutschen Soldaten zu ersetzen, werden immer mehr Männer aus der Rüstungsindustrie, aus dem Bergbau und der Landwirtschaft abgezogen und durch Fremdarbeiter aus Frankreich und der UdSSR ersetzt. Dazu kommen Tausende von Häftlingen aus Konzentrationslagern. In dieser Phase des Kriegs zeichnet sich bereits ab, dass nur mehr ein Wunder das NS-Regime vor einer Niederlage retten könne. So forcieren die Nazis die Entwicklung von sogenannten Wunderwaffen. August Eygrubers Neujahrsaufruf vom 1. Jänner 1945 gibt die Verlogenheit der Nazis kurz vor Kriegsende wieder. Der Gauleiter von Oberdonau, wie Oberösterreich im NS-Reich heißt, verkündet:
5: Ein Jahr ist zu Ende gegangen, das die endgültige Voraussetzung für den deutschen Sieg geschaffen hat.
3: Durchhalteparolen kommen auch als musikalische Botschaften aus dem Äther. So singt Zara Leander: Ich weiß, es wird einmal ein Wunder geschehen, oder Davon geht die Welt nicht unter. Ja.

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1: Mit Peter Pohn. Die V2-Rakete, also Hitlers prominenteste Wunderwaffe, ist 1945 noch lange nicht ausgereift. Heute kann die V2-Raketenforschung, eingeleitet von Wernher von Braun, allerdings als Basis für die Mondlandung im Jahr 1969 gelten. Die Antriebsaggregate für die V2-Raketen sollen ab 1944 in Redl-Zipf auf dem sogenannten Saurüssel, einer Anhöhe oberhalb der Brauerei Zipf, getestet werden. In den Stollen der Brauerei wird der Raketentreibstoff in Form von flüssigem Sauerstoff erzeugt. Um die Anlage ausreichend mit elektrischer Energie versorgen zu können, müssen die Zuleitungen verstärkt und ein Transformator mit einer besonders hohen Kapazität bereitgestellt werden. Ein eigens dafür gebauter Bunker, der als Bauernstadel getarnt wird, schützt den Transformator vor Bombenangriffen. Dieser Bunker befindet sich noch heute auf einer Wiese der Familie Schausberger. Im Sommer 1943 wird diese Wiese von den Nazis beschlagnahmt. KZ-Häftlinge, für die in Redl-Zipf ein Nebenlager des KZ Mauthausen errichtet wird, müssen den Bunker bauen. Das Konzentrationslager trägt den Decknamen Schlier. Theresia Schausberger erinnert sich.
2: Im August 1943 kamen erstmals SS-Soldaten, um sich im Ort Zipf umzusehen. Niemand wusste zu diesem Zeitpunkt, worum es ging. Einige Tage später, wir arbeiteten gerade auf der Wiese, fuhren plötzlich SS-Soldaten in Militärfahrzeugen auf uns zu. Wir bekamen Angst vor den SS-Soldaten, weil wir nicht ahnen konnten, was sie von uns wollen. Nachdem sie aus ihren Fahrzeugen gestiegen waren, fragten sie, wem diese Wiese gehöre, da sie beschlagnahmt werden sollte. Sie fügten noch hinzu, dass wir das Futtergras schnell abmähen müssten, da bald die Planierraupen kommen würden. Meine Mutter, meine Schwester, unser ukrainischer Helfer und ich zitterten am ganzen Leib. Zur gleichen Zeit arbeitete mein Vater mit ein paar Tagelöhnern im Wald.
1: Anfang November 1943 beginnen Raupen der Firma Rille & Co. das Areal zu planieren. Die Baufirma arbeitet mit Zivilpersonen, vorwiegend aus Wien, die am Hof der Familie Schausberger untergebracht sind. Danach frieden die Arbeiter das circa 2 Hektar große Grundstück mit einem hohen Stacheldrahtzaun ein. Außerdem werden Wachtürme errichtet. Scheinwerfer sollen für den Fall, dass KZ-Häftlinge flüchten, die Suche erleichtern. Ende November 1943 kommen dann die ersten Häftlinge zur Baustelle. Theresia Schausberger wird verpflichtet, mit dem Traktor Schotter, Zement und Eisen zur Baustelle zu transportieren. Den KZ-Häftlingen kommt sie dabei sehr nahe.
2: Während sie in Reih und Glied marschierten, sahen sie nur geradeaus. In ihrer gestreiften Kleidung, die ihre abgemagerten Körper bedeckte, boten sie einen Anblick, der ein schmerzhaftes Erbarmen in mir bewirkte. Trotz eisiger Kälte mussten sie ohne Handschuhe beim Betonieren helfen. Von November 1943 bis Februar 1944 war für mich die härteste Zeit. In diesen Monaten wurde der Bunker errichtet. Die Nazis verwendeten große Mischmaschinen und Lastwagen. Unter Schlägen wurde der Beton von den Häftlingen auf einer Treppe zu den hohen Schalungen hinauftransportiert. Es wurde rund um die Uhr gearbeitet. In einem Gebäude, als Sporthaus getarnt, misshandelten SS-Soldaten die Häftlinge. Während der Errichtung des Bunkers starben viele KZ-Häftlinge. Ich sah 2 bis 3 Mal pro Woche das Auto des Krematoriums, welches die Toten wegbrachte. Die Kapos, sie kamen aus Wien und Deutschland, sowie die SS-Soldaten achteten darauf, dass niemand in Kontakt mit den Häftlingen treten konnte. Als Kapos wurden KZ-Häftlinge bezeichnet, die ihre eigenen Kameraden mit Peitschenschlägen antreiben mussten. Ein Kapo hatte eine Gruppe von 10 bis 15 Häftlingen unter sich. Insgesamt bestand das Wachkommando in Redl-Zipf aus ca. 160 SS-Soldaten und Gestapo-Beamten.
1: Um Platz für Arbeitsgeräte zu schaffen, wird der halbe Geräteschuppen der Familie Schausberger beschlagnahmt. Ständig kommen Häftlinge, bewacht von SS-Soldaten, um etwas aus dem Schuppen zu holen. Dabei halten sie nach Fluchtmöglichkeiten Ausschau, weiß Theresia Schausberger.
2: Einmal gingen Häftlinge bei uns durch den Stadel, um in die Garage zu kommen. 2 davon gelangen dabei die Flucht. Sie liefen hinauf zum Wald, wo angeblich eine Frau zivile Kleidungsstücke versteckt hatte. Beide wurden aber wieder gefasst und nach Redl-Zipf zurückgebracht. Obwohl es nicht erlaubt war, mit den Häftlingen zu sprechen, versuchte meine Mutter dennoch, ihre Hilfe anzubieten, indem sie unter anderem Lebensmittel und Stofftücher auf den Traktoranhänger legte. Die Tücher waren besonders im strengen Winter von 1943 auf 1944 sehr hilfreich. Die Häftlinge kamen, wenn es ihnen das Wachpersonal erlaubte, auch auf unseren Hof, um sich wieder etwas aufzuwärmen. Mein Vater befahl uns, für sie einen Kessel voll Erdäpfel zu kochen. Eine solche Barmherzigkeit wurde aber nur geduldet, wenn die Wachbeamten gnädig gestimmt waren. Ansonsten hätte man verhaftet werden können.
1: Manche Gefangene versuchen, ihren unerträglichen Hunger durch den Verzehr von Futterrüben zu stillen. Wenn sie dabei ertappt werden, müssen sie den warmen Stall verlassen. Als Theresia Schausberger eines Tages mit dem Traktor wieder Baustoffe und Lebensmittel transportiert, wird sie von Häftlingen flankiert, die Essbares in Empfang nehmen wollen.
2: Da schrie der wache Beamte vom Turm herunter. Was hast du da, Kleine? Bleib stehen, sonst schieße ich. Danach stieg er von seinem Turm herunter. Mein Vater bemerkte den Vorfall und kam, um mir zu helfen. Er sagte zum Wächter, du brauchst mit ihr nicht so zu schreien. Sie arbeitet doch nur für die Rüstung. Der Wächter erwiderte, dass er diesen Vorfall zur Anzeige bringen werde.
1: Ein paar Tage später muss sich Schausberger beim SS-Kommandanten von Redl-Zipf melden. Die ganze Familie ist äußerst betrübt. Sie wissen, dass für den Versuch, KZ-Häftlinge unerlaubt zu versorgen, eine Gefängnisstrafe droht.
2: Als ich das Zimmer des SS-Kommandanten betrat, war dieser aufgrund meiner Jugend erstaunt. Gleichzeitig zeigte er sich aber auch sehr wütend, sah mich an und fragte, ob ich diejenige sei, die mit dem Traktor fahre und dabei den KZ-Häftlingen Lebensmittel bringe. Ich sagte, dass ich für die Rüstung fahre. Daraufhin gab er mir eine Belehrung, indem er betonte, dass ich nichts zu sehen, nichts zu hören und nichts zu sagen habe. Sollte ich dies in Zukunft wieder nicht befolgen, würde ich ins KZ kommen. Nach der Belehrung durfte ich wieder heimgehen. Im Laufe der Zeit wurde allerdings immer mehr toleriert. Des Öfteren sah man wieder irgendwo einen Sack voll mit gekochten Erdäpfeln stehen und niemand wusste, wie er dorthin kam.
1: Nur wenige Kilometer von Redl-Zipf entfernt wird 1944 das KZ-Außenlager Lenzing im Ortsteil Pettikofen errichtet. Hier werden rund 600 Frauen untergebracht, die in der Zellwolle Lenzing AG arbeiten. Ohne Schutz müssen sie mit giftigen Chemikalien hantieren. In der Zellwollefabrik arbeiten sie 3 Wochen durch. Erst dann gibt es 2 arbeitsfreie Tage. Zudem werden Ernährungsversuche an den weiblichen Häftlingen durchgeführt. Dabei testen Forscher die Verträglichkeit eines Eiweißextraktes, gewonnen aus den Abwässern der Zellstoffproduktion. Es soll eine Art Streichwurst entstehen. Dieser Versuch findet ebenso in den Konzentrationslagern Dachau, Buchenwald, Sachsenhausen und Mauthausen statt. Nachdem bei den Frauen massive gesundheitliche Probleme auftauchen, wird der Versuch abgebrochen. Der tägliche Arbeitsweg zu den Produktionsanlagen, es sind 5 Kilometer, dauert eine Dreiviertelstunde. Auf dieser Strecke befindet sich auch ein Bahnübergang, den die Frauen überqueren müssen. Im Jänner 1945 ereignet sich dort ein schwerer Unfall. Bewacher hetzen die gefangenen Frauen über die Gleise. Ein herannahender Zug bremst nicht rechtzeitig und fährt in die marschierende Kolonne. 5 Frauen werden bei diesem Unfall getötet. 1944, also im selben Jahr, als das KZ Schlier und das KZ Pettikofen in Betrieb gehen, wird Georg Stockinger gefangen genommen. Als Fallschirmspringer gerät er am 30. Juni 1944 in Siena in die Hände einer französisch-marokkanischen Einheit. Nach einem kurzen Verhör kommt Stockinger in ein algerisches Kriegsgefangenenlager. Dort muss er in einem Steinbruch arbeiten und es droht der baldige Hungertod, denn pro Tag werden lediglich 3 Scheiben Brot und 1 Liter Wasser zugeteilt. Als er nach Lenzing heimkehrt, wiegt Stockinger bei einer Körpergröße von 1,80 lediglich 48 Kilo.
3: Wenn wir uns in der Gefangenschaft unterhalten haben, wurde nur vom Essen gesprochen. Viele Soldaten starben den Hungertod. Sie waren am Ende ihres Lebens bereits so geschwächt, dass sie nicht einmal mehr eine Fliege verscheuchen konnten. Sie flogen den kraftlosen Gefangenen deshalb auch in den Mund hinein. Wenn der Aufseher kam, hatte er jedes Mal für sich ein Baguette, dicke Wurst sowie Wein und aß, während wir arbeiteten. Pausen wurden uns nicht gewährt. Wenn ein Gefangener versuchte, sich kurz hinzusetzen, wurde er laut angeschrien.
1: Doch Stockinger hat Glück im Unglück. Eines Tages werden im Lager Musiker gesucht, um eine Blaskapelle zu gründen. Es wird bestimmt, dass Musiker die Straßenwalzen nicht ziehen müssen. Auch haben sie keine schweren Steine zu tragen. Stattdessen wird jeden Tag geprobt. In den ersten Maitagen des Jahres 1945 erfährt Stockinger in Algerien vom Selbstmord des Führers Adolf Hitler. Und Propagandaminister Josef Goebbels hat sich mittels Zyankali-Kapsel aus der Verantwortung gezogen. Die noch freien deutschen Wehrmachtssoldaten stehen in den ersten Maitagen kurz vor der Kapitulation. Es fehlt ihnen an Nahrung, Waffen, Munition und Treibstoff. Aufgrund des kaum mehr vorhandenen Nachschubs wird ihnen vorgeschrieben, worauf sie noch schießen dürfen. Wer sich dem Schießbefehl verweigert oder gar desertiert, riskiert die Todesstrafe. Im Chaos der letzten Kriegstage geht es schließlich drunter und drüber. Wer beim Herannahen der Alliierten die weiße Fahne zu früh hisst, kann von einem fanatischen Nazi noch erschossen werden. Die Alliierten wiederum gehen mit Leuten, die ein Nazi-Abzeichen an ihrer Kleidung tragen, in den meisten Fällen äußerst brutal um. Der Großteil der Österreicher freut sich über das Ende des Kriegs und hofft auf eine baldige Neugründung der Republik Österreich. Es gibt aber auch deprimierte Ostmärker, erinnert sich Lore Kocher.
2: Ab Beginn des Jahres 1945 standen die Leute in Agerzell oftmals beieinander und fragten sich, warum das NS-Regime den Krieg nicht beendet. Ein Nachbar sagte, dass er alle einsperren ließe, wenn sie nicht bald aufhören würden zu tratschen. Zu diesem Zeitpunkt konnten sich viele ein Leben ohne NS-Regime eben nicht vorstellen. 3 Tage vor Kriegsende hisste er dann als erster die weiße Fahne.
1: In den letzten Kriegstagen herrscht vor allem auch in den Konzentrationslagern großes Chaos. Die Lagerleitungen sind nervös und bereiten die Flucht vor. Wie soll der industrielle Massenmord vertuscht werden? Wie würden die Alliierten reagieren, wenn sie die Leichenberge sehen? Werden die überlebenden Häftlinge zur Selbstjustiz greifen? Das fragen sich die NS-Schergen in jenen Tagen. Stanislaw Zalewski wird am 5. Mai 1945 von einem Spähtrupp der US-Armee befreit. In den Konzentrationslagern, so auch in Gusen, hat stets strengste Informationssperre geherrscht. Erst jetzt erfährt er, was der Krieg angerichtet hat. Der Besitz von Zeitungen war nicht erlaubt und konnte zur Erschießung führen.
3: Lediglich Briefe an Eltern und Verwandte, die aber zensuriert wurden, durften geschrieben und empfangen werden. Daher war unser erster Tag in Freiheit ein Schock. Erst jetzt erfuhren wir, was der Krieg angerichtet hatte. In der Nacht zum 2. Mai 1945 flüchtete die gesamte KZ-Leitung mit sämtlichen Lebensmitteln. Alte, kriegsuntaugliche Männer bewachten uns. Ohne Verpflegung musste bis zum 5. Mai weitergearbeitet werden. An diesem Tag kamen dann US-Soldaten in Panzern und entmachteten die Hilfswärter. Ihre Gewehre wurden auf einen Haufen geworfen und angezündet. Jene Häftlinge, die noch bei Kräften waren, löschten den Brand, nahmen die Gewehre und schossen auf ihre Peiniger. Es wurde Selbstjustiz von unbeschreiblichem Ausmaß angewandt. Das KZ glich einem Schlachtfeld. Am Abend kamen dann jene Häftlinge, die in den Siedlungen nach Essbaren gesucht hatten, zurück. Auch ich war darunter. Wir teilten unsere Beute auf. Linz war stark verwüstet und es herrschte Chaos. Bald gelang es der US-Armee, Ordnung zu schaffen. Ich schloss mich einer kleinen Gruppe von Häftlingen an, die in der Stadt ein Versteck fanden und somit nicht ins Lager zurückkehrten.
1: Zalewski fährt mit einem US-Trupp nach Nürnberg. Für kurze Zeit wird er auch Soldat der US-Armee. Von Nürnberg geht Zalewski später zu Fuß nach Warschau. Sein Marsch dauert 78 Tage. Kurz nach der Kapitulation des Deutschen Reichs am 8. Mai 1945 fliegen amerikanische Luftverbände über Redelzipf. Die Bevölkerung ist erleichtert, dass nun der Krieg endlich zu Ende gegangen ist. Theresia Schausberger hört im Radio vom Einmarsch der Amerikaner, die von Salzburg aus Oberösterreich erreicht haben. Über Braunau stoßen sie Richtung Salzkammergut vor.
2: Diese Meldung stimmte uns froh. Vor den Amerikanern hatten wir weniger Angst als vor den Russen, die von der NS-Propaganda als brutale Untermenschen deklariert wurden. Die Leute befürchteten allerdings, dass sich die KZler nach ihrer Freilassung an der Zipfer Bevölkerung rächen würden. 2 Tage vor der Kapitulation fuhren deutsche Soldaten nach Zipf und blieben in der Nähe unseres Hauses stehen. Es störte uns sehr, da dieses Auto ja auch ein Angriffspunkt für die Amerikaner darstellen konnte. Als der Krieg zu Ende war, trafen sich alle ukrainischen Zwangsarbeiter im deutschen Heeresverpflegungslager in Zipf. Dort konnten sie, wie auch die Zivilisten aus der Umgebung, Textilien und Lebensmittel bekommen. Im Sommer 1945 fuhren sie mit dem Zug heim. Sie versprachen uns zu schreiben. Es hat aber niemand mehr aus der Gemeinde etwas von ihnen gehört. Ich glaube, dass die Ankunft für die ukrainischen Arbeiter in ihrer Heimat sehr tragisch endete. Vermutlich wurden sie vom Regime der UdSSR in Arbeitslager gesteckt und getötet, da sie sich von Hitler nach Deutschland holen ließen und somit in den Augen Stalins als Vaterlandsverräter galten.
1: In Pettikofen hat die Wachmannschaft das KZ-Außenlager am 4. Mai 1945 verlassen. Die Bewacherinnen versuchen unbemerkt zu verschwinden. Sie mischen sich unter die Zivilbevölkerung. Am nächsten Tag treffen dann die ersten US-Truppen in Lenzing ein. Und wie ist es in der Zwischenzeit Georg Stockinger ergangen? Von Algerien aus, wo Stockinger seit Ende Juni 1944 in Kriegsgefangenschaft ist, bringen Züge bereits im Jänner 1946 die ersten Kriegsgefangenen nach Europa. Stockinger kann die Heimreise jedoch erst später antreten, da Musiker als Letzte entlassen werden. Es sollte ja noch lange eine Musikkapelle im Lager sein, die Freigelassene mit klingendem Spiel verabschiedet. So Stockinger.
3: Es war immer sehr frustrierend, wenn wir die fröhlichen Gesichter der entlassenen Soldaten sahen, wir aber noch bleiben mussten.
1: Stockinger.

0: eine sogenannte Sortierung statt. Jene, die bei der NSDAP oder bei nationalsozialistischen Organisationen waren, wurden belastet und kamen ins Internierungslager nach Glasenbach. Ich war bei keiner NS-Organisation und durfte daher am 9. April 1946 die Heimfahrt antreten.
1: Nach dem Ende des Dritten Reichs errichten die Alliierten in Österreich Besatzungszonen. Sämtliche NS-Funktionäre werden aus ihren Ämtern geworfen. Über den Großteil der Nazi-Führung verhängen die Richter in Nürnberg die Todesstrafe. Oberösterreichs Großbetriebe wie die Föst, die Lenzing AG, die Brauerei Zipf oder die Wolfseck-Traunthaler Kohlenwerks AG stehen lange Zeit unter amerikanischer Kontrolle. Als Bürgermeister oder Betriebsleiter werden nach Möglichkeit wieder jene Personen eingesetzt, die diese Ämter bereits vor dem Anschluss ausgeübt hatten. Nach einem vierwöchigen Urlaub müssen sich die Heimkehrer bei der alliierten Behörde melden, um nicht den Anspruch auf ihre Lebensmittelkarten zu verlieren. Dies ist besonders wichtig, denn die Versorgung der Bevölkerung mit Lebensmitteln ist in den 1940er Jahren sehr angespannt, weiß Franz Auacher.
0: Auf dem Schwarzmarkt wurden Wertgegenstände für Nahrung eingetauscht. Die amerikanische Besatzung hat diese Art von Handel aber verboten. Mit Hilfe von Kehrpaketen versuchten die Amerikaner allerdings, die Leute zu versorgen. Wenige Tage nach der Kapitulation wurden der Bevölkerung Bezugsscheine zur Verfügung gestellt, die sie in den Kaufhäusern gegen Kleidung und Dinge des täglichen Gebrauchs eintauschen konnten.
1: Um die Lebensmittelversorgung halbwegs sicherzustellen, fordert die österreichische Regierung die Bevölkerung auf, jede Grünfläche zu nutzen, um dort Gemüse anzubauen. In der Weihnachtsansprache von 1945 bittet der erste demokratisch gewählte Bundeskanzler der Zweiten Republik, Leopold Figl, die Österreicherinnen und Österreicher durchzuhalten.
0: Ich kann euch zu Weihnachten nichts geben. Ich kann euch für den Christbaum, wenn ihr überhaupt einen habt, keine Kerzen geben. Kein Stück Brot, keine Kohle zum Heizen, kein Glas zum Einschneiden. Wir haben nichts. Ich kann euch nur bitten, glaubt an dieses Österreich.
1: Je mehr Jahre dann vergehen, umso mehr geraten die schrecklichen Kriegsereignisse in den Hintergrund. Der Wiederaufbau und die damit verbundene Verbesserung des Lebensstandards schaffen Zufriedenheit und Zuversicht. Laut Auracher beginnt ab den 1950er Jahren eine schöne Zeit. Hilfst du mir, helfe ich dir, war das Motto jener Jahre beim Renovieren oder Neubau eines Eigenheims.
0: Die Bevölkerung hatte nun auch schon etwas mehr Geld in der Tasche und konnte sich einiges kaufen. Es ist wirtschaftlich aufwärts gegangen.
1: Gespannt wird das politische Weltgeschehen verfolgt, so Lore Kocher.
2: Das wichtigste Thema jener Jahre war ab den späten 1940er Jahren das Ringen der österreichischen Politiker um den Staatsvertrag. Die Nachricht über die Unterzeichnung des Staatsvertrages wurde von der Bevölkerung dann als wahre Freude aufgenommen. Die Worte "Österreich ist frei" des damaligen Außenministers Leopold Figl sind in guter Erinnerung geblieben. Im Zimmer der heutigen Lenzing AG, wo die Betriebsratssitzungen durchgeführt wurden, hing damals ein Foto von der Unterzeichnung.
1: 1969 dann die Mondlandung. Eine Sensation. Dank mehrstündiger Live-Übertragung wird das Jahrhunderterlebnis zum Straßenfeger. Zahlreiche Österreicherinnen und Österreicher nehmen das Ereignis zum Anlass, ihr erstes TV- oder Radiogerät zu kaufen. Dass mit Wernher von Braun, ein ehemaliger Nationalsozialist, der NASA den ersten Flug zum Mond ermöglicht, ist zu diesem Zeitpunkt kaum ein Thema. Auch Österreichs Anteil an der Nazi-Diktatur und am Holocaust wird in den Wirtschaftswunderjahren verdrängt. Während die Errichtung von Kriegerdenkmälern ab den 1950er Jahren eine Selbstverständlichkeit ist, steht die Errichtung so mancher KZ-Gedächtnisstätten in der Kritik, wie sich Dr. Paul Le Coeur erinnert. So hat sich auch der ehemalige Häftling des KZ Schlier für eine Gedenkstätte in Redl-Zipf eingesetzt. Anfangs stößt er dabei aber keineswegs auf Verständnis. 1945

0: 1985 kommt es trotz Widerständen zur Einweihung. Dr. Paul Lecoeur ist 2016 verstorben. Er hat sich so wie Stanislaw Zalewski ein ganzes Leben lang gegen das Vergessen der Schandtaten des NS-Regimes engagiert. Stanislaw Zalewski meint:
1: Um Frieden zu erhalten, ist es aber auch wichtig, Völkerverständigung zu leben. Die historische Aufarbeitung und die Gabe, verzeihen zu können, sind der Schlüssel dazu.
0: Gemeinsam mit Liane Locker und Eugen Viktor habe ich nun Schicksale von Zeitzeuginnen und Zeitzeugen vorgestellt. Sie berichteten von dem wohl dunkelsten Kapitel der Geschichte des 20. Jahrhunderts. Es ist die Zeit des Dritten Reichs, geprägt von Faschismus, Krieg und Rassenwahn. Der Beitrag zu Marie Donner stammt aus einem Gespräch, das ich 2018 mit der Zeitzeugin in Linz geführt habe, sowie dem Buch Jüdische Lebenswelten der Autorin Verena Wagner. Verena Wagner hat kürzlich zu Marie Donner auch das Kinderbuch Marie, ein jüdisches Mädchen aus Linz im Trauner Verlag veröffentlicht. Zudem habe ich 2019 mit Stanislaw Zalewski gesprochen. Die Beiträge zu Dr. Paul Lecoeur sind dem Film Deckname Schlier von Wilma Kiener und Dieter Matzger aus dem Jahr 1985 entnommen. Die Zeitzeugengespräche mit Theresia Schausberger, Lore Kocher, Georg Stockinger und Franz Auracher sind in meinem Buch Als das große Unheil begann 2008 im Eigenverlag erschienen. Ja, alle heute vorgestellten Zeitzeuginnen und Zeitzeugen haben ihre Erlebnisse aus dem Dritten Reich immer wieder erzählt und aufgeschrieben, damit die Mahnung »Nie wieder Krieg« nicht zur Lernfloskel verkommt. Den Schlusspunkt dieser Sendung setzt nun Liane Locker mit ihrem Lied »Und wieder«. Peter Pohn bedankt sich für ihr Interesse.
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die Musik verbindet. Hier ist die Stimme des Gefühls. Hier ist die Musik, die unsere Geschichten ohne Worte erzählt. Sie hören die Sendung vom Jeden Meer ein Tropfen, wo sich klassische arabische Musik und Emotionen begegnen. Herzlich willkommen. Ich bin Shikri Salahuddin Nasser und heute nehme ich Sie mit auf eine besondere musikalische Reise in die Welt einer Stimme voller Kraft und Gefühl. Eine Künstlerin mit beeindruckender Bühnenpräsenz, die sich in der arabischen Musikwelt fest etabliert hat. Gemeinsam hören wir eine Auswahl ihrer schönsten, eher kurzen Songs, die tiefe Emotionen und ehrliche Worte in sich tragen und echten musikalischen Genuss mit der Künstlerin der Araber. Sie heißt Ahlam. Eine Stimme voller Kraft, voller Gefühl und mit einer Präsenz, die man nicht vergisst. Wir beginnen mit dem Lied Ya Adami Hiss, O Mensch, fühle. Ein Lied, das uns erinnert, dass wir manchmal einfach stehen bleiben müssen, um zu fühlen.

Und wir gehen weiter mit einem Lied, das anders klingt, aber genauso tief geht. Wayek, wayek. Manchmal reicht eine Person und alles im Leben verändert sich. Dieses Lied erzählt genau davon.

Jetzt wird es persönlich. Das Lied heißt Anamastagni. Ich kann nicht ohne dich. Ganz einfache Worte, aber wenn man sie fühlt, werden sie schwer und echt.

Und jetzt wechseln wir die Stimmung. Das Lied heißt Blaue Träne, Dam'a Zarqa. Die Traurigkeit bekommt hier eine Farbe. Und vielleicht findet sich jeder von uns ein bisschen in diesem Lied wieder.

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1: Wir bleiben noch einen Moment in diesem Gefühl. Wir hören das Lied Yulazimni Khayalak. Deine Vorstellung begleitet mich. Erinnerungen gehen nicht einfach weg. Manchmal bleiben sie ganz leise und ganz nah.

Zum krönenden Abschluss unserer musikalischen Reise präsentiere ich Ihnen das Lied Golani Madegul. Sag über mich, was du willst, was du möchtest. Ein starkes Lied über Selbstvertrauen, über Haltung und darüber, seinen eigenen Weg zu gehen. Lassen Sie sich von diesem letzten besonderen Moment verzaubern. Mein Name ist Shikri und ich bedanke mich für Zuhören. Bleiben Sie der Musik treu. Auf Wiederhören und bis zum nächsten Mal. Ma salama wa ila liqa'.

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Am Mikrofon begrüßt Sie Dorota Fischer. Meine heutige Sendung ist auf Deutsch gehalten. Ende April hat in Wien eine schöne Veranstaltung stattgefunden. Polnische Tage. Organisiert vom Institut für Slawistik der Universität Wien in Zusammenarbeit mit Polnischem Institut und Polnischen Akademie der Wissenschaften. Im Programm hat jeder, ob jung oder alt, etwas für sich gefunden. Musik, Geschichte, internationale politische Arbeit, polnische Folklore, polnische Küche und polnische Spuren in Wien, Ausstellungen und Pierogi und polnische Literatur in deutscher Sprache. Wer von euch, liebe Hörerinnen und Hörer, hat gewusst, dass Lalka von Bolesław Prus, die ungeliebte Schullektüre, ins Deutsche übersetzt worden ist? Und das zweimal. Das erste Mal im Jahr 1954 von Kurt

Harrer. Und das zweite Mal im Jahr 2025 von Lisa Palmers und Lothar Klinkenstein. Ich habe das nicht gewusst, das gebe zu. Die beiden Übersetzer sind nach Wien gekommen, um uns über die Arbeit zu erzählen. Warum haben sie gerade Lalka, auf Deutsch die Puppe, gewählt? Fragmente von der spannenden Podiumsdiskussion über die Puppe und die Übersetzerstätigkeit möchte ich euch heute präsentieren. Mit den Gästen redet Professorin Jolanta Doschek von der Slawistik der Uni Wien.

0: Ich freue mich, Sie hier begrüßen zu dürfen bei uns bei den polnischen Kulturtagen. Und jetzt haben wir wirklich ein großes Vergnügen. Ich freue mich ganz besonders auf unser Podiumsgespräch mit Übersetzerin und mit dem Übersetzer von Lalka, Bolesław Prus, die Puppe, die Frau Lisa Palmes und Herr Lothar Finkenstein. Ich würde sagen, nehmen Sie Platz ganz kurz zu Lalka. Das ist ein Roman, das zwischen 1887 und 1889 erschienen ist. Und damals hat man wirklich nicht ahnen können, dass Lalka, die Puppe, zu den größten europäischen Romanen des 19. Jahrhunderts gezählt wird. Ja? Wir kennen Lalka, alle, fast alle, vor allem diejenigen, die in Polen in der Schule waren, haben das natürlich als Lektüre lesen müssen und wollen. Ja? Dieser Roman ist sehr umfangreich, ja? Das hat immer alle geschreckt, und die Zeit, das sind Romane, die sehr, sehr viel Beschreibungen haben, die sehr, sehr langwierig sind. Auf den ersten Blick bitte, auf den zweiten Blick sind sie sehr, sehr interessant und gut zum Lesen. Heute steht Lalka in Polen nach wie vor neben solchen Romanen wie Anna Karenina zum Beispiel oder Madame Bovary. Ja, das sind ja die wichtigen. Oder Effi Briest, das ist auch so ein Roman. Das sind sehr wichtige Romane, europäischen Romane. Und Lalka steht daneben, wird auch zu diesen großen Romanen gezählt. Der Roman spielt in Warschau, der 1870er Jahre. Ja, das ist so eine besondere Zeit in Polen. Ja, Sie wissen, in Polen ist immer ein bisschen eine besondere Zeit, politisch, sozial und so weiter. Eine Stadt, Warschau war damals eine Stadt zwischen, also im Spannungsfeld zwischen Tradition und Modernisierung. Ja, das ist auch wichtig für die Handlung. Ja. Es ist eine Welt, wo Handel eine sehr große Rolle spielt, ja, also sich sehr, sehr entwickelt. Ja. Kapitalismus kommt auch, ja, das soziale Mobilität, das ist auch ein Kennzeichen dieser Zeit, dieser Jahre. Ja. Eine Welt voller Illusionen, ja, das ist wichtig jetzt, was ich sage, und Hoffnung und Projektion. Ja, das ist so. Es vermischt sich alles in dieser Zeit. Wer ist der Hauptprotagonist? Er steht im Zentrum. Herr Wokulski. Herr Wokulski, Stanisław Wokulski, Kaufmann. Ja, ein Kaufmann, den haben wir im ganzen Roman. Ja, mit ihm haben wir im ganzen Roman zu tun. Er erzählt so. Das ist eine der faszinierendsten Figuren in der europäischen Literatur dieser Zeit. Dieser Stanisław Wokulski, der einerseits ein Unternehmer, ein Idealist, ein Liebender, romantisch könnte man fast sagen, und ein Realist und Träumer gleichzeitig. Ja? Das sieht man auch sehr gut im Roman. Ja? Man sagt, Lalka ist ein realistischer Roman. Ja, es wird uns meistens beigebracht in der Schule. Doch das ist nicht nur ein realistischer Roman. Ja, das müssen wir uns ein bisschen so vor die Augen stellen. Das ist ein Roman über Wahrnehmung und Illusion. Ja, Wahrnehmung, das ist hier Wokulski, ja, das ist ein super Beispiel dafür. Über das, was Menschen sehen möchten, was wir gerne sehen, ja, und über das, was den Menschen verborgen bleibt. Das haben wir in Lalka. Und warum ich davon rede? Weil genau diesen Gedanken, ja, auf diesen Gedanken greift Olga Tokarczuk in ihrem berühmten Essay Lalka Iperua. die Puppe und die Perle. Diese Lalka und Perla finden Sie eben in dieser Ausgabe von der Puppe. Was sagt die Olga in Tokarczuk? Weil so ist der Titel meines Auftrittes, ja, die Puppe und die Perle. Also widmen wir noch ganz kurz die Zeit Olga Tokarczuk. Sie schlägt eine andere und ganz besonders faszinierende Art, wie man den Roman lesen sollte, vor. In dieser, hinter dieser scheinbar realistischen Handlung, mit der wir zu tun haben, versteckt sich eine Perle. Das ist ein verborgener Sinn dieses Romans, ein verborgener Sinn, der erst dann sichtbar wird, wenn wir den Roman als ein Spiel von Perspektiven, Projektionen und Vorstellungen lesen. Wokulski liebt eine Frau, das wissen wir dort, also ist die Liebe. Wokulski liebt eine Frau, aber er liebt auch ein Bild von ihr, eine Vorstellung. Ja, er liebt eine Idee eigentlich, ja, das haben wir oft, das tun wir auch sehr oft, ja, dass wir nicht den Menschen lieben, sondern das, was wir uns gerne vorstellen, ja, was wir gerne lieben würden. Gerade gibt es da so ein Spannungsverhältnis zwischen Realität und Projektion. Und da haben wir die ganze Komplexität des Romans. Ja, das ist dahinter. So meinte Olga Tokarczuk, so bin ich, ich schließe mich an. Ja. Und diese Perspektive ist für die heutige Rezeption des Romans sehr wichtig, ja, ganz besonders interessant, denn eben es wird gezeigt, dass der Roman nicht nur ein historischer Roman ist, ja, nicht nur ein realistischer Roman ist, ein historischer Roman über Warschau, das ist mehr ein Roman über die menschliche Wahrnehmung, ja, Wahrnehmung über die gesellschaftlichen Masken auch, ja, und über die Fragilität unserer Erwartungen. Ja, das ist jetzt aus der Perspektive der Puppe und der Perle von Olga Tokarczuk. So, und das war es jetzt von mir. Ein bisschen so eine kleine Einleitung nur zu dem, was wir jetzt machen wollen. Dieser Roman wurde natürlich schon übersetzt, ja, also gibt es schon Übersetzungen. Also wenn so ein Klassiker, ja, wenn ein derartiger Roman übersetzt wird, dann stellt sich sofort bei mir eine Frage, und das ist die erste Frage: Wie übersetzt man einen Klassiker? Alle einfach, was machen wir jetzt mit der Sprache von einem Klassiker? Übersetzt man die Sprache so, dass sie nach 19. Jahrhundert klingt, oder modernisiert man die Sprache? Wäre natürlich die zweite Variante ein bisschen einfacher für die heutigen Leserinnen. Ja, das ist dann einfacher zu verstehen, Leserinnen und Leser. Darüber möchte ich heute jetzt mit Ihnen reden. Und die erste Frage habe ich bereits gestellt: Wie übersetzt man einen Klassiker?
1: Gut, ja, guten Tag, Lisa Palmes. Wir freuen uns sehr über die Einladung. Und es ist ja immer dann nicht so leicht, wenn der Autor nicht mehr lebt, dass man dann überhaupt eingeladen wird, weil die meisten Leute wollen den Autor sehen. Jetzt müssen wir ihn vertreten. Wir haben, also die erste Übersetzung oder die bisher vorliegende Übersetzung war von 1954 von Kurt Harrer im Aufbauverlag erschienen. Und die ist aber sozusagen vergriffen. Das heißt, man bekommt nur antiquarisch noch hier und da ein Exemplar. Und wir hatten dann uns überlegt, dass wir uns nicht an der vorliegenden Übersetzung orientieren. Also es gibt ein Bibliothek-Exemplar, also ein einziges in ganz Berlin. Das habe ich mir dann ausgeliehen und habe zuerst dann zugegebenermaßen immer gelesen, wie hat denn der Kurt Harrer das gemacht. Das hat mich so verwirrt, dass ich dachte, Blödsinn, ja. ich lasse das weg, weil man findet ja seinen eigenen Ton überhaupt nicht mehr, wenn man etwas anderes liest. Wir haben beschlossen, dem Buch, das war ganz wichtig, weil Bruce für die damalige Zeit eine sehr moderne Sprache hatte und auch das polnische Original liest sich keinesfalls verstaubt und alt, sondern ist sehr lebendig und im Grunde so eine Gegenwartssprache. Und deswegen hatten wir gesagt, wir versuchen oder wir werden es vermeiden, diesem Buch eine Patina des 19. Jahrhunderts zu verleihen, sondern versuchen, unseren eigenen Ton zu finden, der jetzt nicht vollkommen modern klingt, aber der einfach zeitgenössisch klingt, bis auf natürlich bestimmte Ausdrücke aus der damaligen Zeit, die man dann vielleicht, wo man dann eben nicht den modernen Ausdruck verwenden würde. Wir hatten das Beispiel mit den Überschuhen, wo man dann jetzt heute vielleicht gesagt hätte, also Kalosche, Gummistiefel, das haben wir natürlich nicht genommen, sondern das sind jetzt die Überschuhe. Aber bis auf bestimmte Ausdrücke, die eben typisch für die damalige Zeit sind, haben wir das Buch nicht älter gemacht oder den Text nicht älter gemacht, als er ist. Wir wollten auch natürlich nicht altmodischer klingen als die Übersetzung von 54. Und deswegen war im Grunde, ob jetzt Klassiker oder nicht, der Übersetzungsprozess war eben einfach eine geeignete Sprache für dieses Buch zu finden, wie bei jeder Übersetzung, die man macht.

0: Ja, auch von meiner Seite einen schönen guten Tag und auch nochmal einen ganz herzlichen Dank für diese Einladung. Ja, wie übersetzt man einen Klassiker? Die Frage hat uns beschäftigt und wie gesagt, was Lisa jetzt gerade erwähnte, das war für uns von Anfang an klar. Wir wollen treu bleiben, wo man treu bleiben muss, weil man nicht das 19. Jahrhundert ins 20. Versetzen kann. Aber wir wollen auch eben nicht künstlich eine Patina kreieren, die das Buch in seiner Zeit gar nicht hatte. Denn das ist etwas, was uns wirklich immer wieder aufgefallen ist. Wir haben uns manchmal Passagen vorgelesen, haben gesagt, hör dir das mal an, wie frisch das ist, was das für eine frische Sprache ist. Und das muss in der Übersetzung zum Ausdruck kommen und auch, das war eine wichtige Erkenntnis, dass es sehr gefährlich ist, sich an einer bereits existierenden Übersetzung anzupassen. Man merkt, wie das kontaminiert. Das Schlimme daran ist, die Stellen, die in der alten Übersetzung richtig gut sind, die hat man dann drin. Das natürlich sofort aufschnappt. Wenn man eine Stelle findet, wo man sagt, das ist jetzt so ein bisschen holprig, der Satz, da würde ich eine andere Syntax machen, da hat man ja schon eine Idee, wie man es modifiziert. Aber Stellen, wo man sagt, das ist aber jetzt schön, der Dialog, das hat er richtig flüssig hinbekommen, geht sofort ins Ohr und setzt sich fest und das ist absolut fatal. Also auch eine interessante Erfahrung. Wir haben es dann so gemacht, dass wir gesagt haben, wenn wir eine harte Nuss haben, eine bestimmte Passage, die uns Kopfschmerzen bereitet, werden wir erst schauen, wie Harra es gemacht hat, wenn wir unsere eigene Lösung gefunden haben und wir werden aber dann auch nichts mehr ändern. Das ist dann uns man vollkommen voneinander trennen. Das ist wirklich sehr gefährlich. Also das kommt zu solchen Interferenzen dann und man hat dann plötzlich diesen Harra, ich sag's jetzt mal salopp, diesen Harra-Sound hat man im Ohr und man will das irgendwie wieder raus, das geht aber nicht mehr. Wenn man das einmal drin hat, ist es drin. Muss man vorsichtig sein. Und man muss natürlich hier auch dazu sagen, das ist ganz wichtig, ohne diese frühe Übersetzung gäbe es ja unsere nicht. Das ist wirklich, dass der Verleger Daniel Kamper, der sich hier übrigens ein weiteres Mal als wirklich wagemutiger Verleger gezeigt hat, so etwas in Angriff zu nehmen, ist für einen Verleger ein Wagnis, das ist gar keine Frage, hat diese Übersetzung gelesen und hat dann gesagt, ein toller Roman, aber ich möchte ihn neu übersetzt haben. Also ohne Harra würden wir jetzt heute nicht hier sitzen. Also insofern.
1: Ja, das stimmt. Also eine sehr gute Entscheidung.
2: Neue Übersetzung kam vom Verlag, nicht von euch oder von Olga.
3: Von Olga Tokarczuk tatsächlich.
1: Von Olga Tokarczuk, ja,
3: weil es ist eine ihrer Lieblingslektüren und sie hat dann jetzt die Jakobsbücher sind auch im Kamper Verlag erschienen. Und das war auch also eine mutige Entscheidung, denn der Kamper Verlag hat sich damals gerade erst gegründet und dann eben diese 1200 Seiten herauszugeben. Die Jakobsbücher hatten wir vorher bestimmt schon mindestens 3 bis 4 Jahre lang verschiedenen Verlagen angeboten und es wurde immer abgelehnt wegen des Umfangs. Und dann plötzlich kommt Kamper und sagt, ach, wir probieren es aus, wir machen es einfach. Und seitdem erscheinen Olga Tokarczuks sämtliche Werke, auch die schon vergriffen waren bei Kamper. Und auf diese Weise konnte eben Olga Tokarczuk dann den Verleger Daniel Kamper von der Puppe überzeugen. Das heißt, auch ohne die Jakobsbücher oder ohne Olga Tokarczuk wäre dieses Buch jetzt nicht so hier.
0: Das ist ein schönes Beispiel tatsächlich für einen kulturellen Transfer. Die Nobelpreisträgerin erzählt einem deutschsprachigen Verleger mit Verlagssitz in Zürich so oft von einem Klassiker der polnischen Literatur des 19. Jahrhunderts, bis der Verleger sagt, gut, dann lese ich das hier mal und liest die Übersetzung von Harra von 1954 und sagt, ein grandioser Roman, der neben Ephibris, neben Anna Karenina, neben in diesem Regalfach mit den großen europäischen, epischen, realistischen Werken, aber ich hätte gerne eine neue Übersetzung, aber ohne Olga Tokarczuk wäre das nicht zustande gekommen.
1: Meine Frage wäre, es sind die Strukturen, also dieser Roman ist, was die Strukturen betrifft, sehr kompliziert. Ja, ich finde, das ist eine große Herausforderung für Übersetzer. Vielstimmigkeit, wie sind Sie da geschafft, dass Sie das so toll geschafft haben?
3: Wir haben schon von den Jakobsbüchern ein erprobtes System uns erarbeitet, dass nämlich, wenn eine Stimme sehr dominant ist und immer wiederkehrt, also in den Jakobsbüchern ist das ja der Nachman mit seinen Reschtki, also diesen tagebuchähnlichen Aufzeichnungen, der gute Freund von Jakob Frank, und den hattest du damals, Lothar, du hattest immer die Aufzeichnungen von Nachmann übersetzt, weil wir uns dann gedacht haben, es ist besser, wenn jemand sich schon auf diesen Tonfall einstellt und dieselbe Person auch dabei bleibt, damit es dann eben nicht zu Unterschieden zwischen zwischen diesen einzelnen Einträgen kommt. Jetzt haben wir das Äquivalent zu, also Nachmann ist ja tatsächlich, Olga Tokarczuk hat ja sich auch so ein bisschen an, also hat diese Idee eines Erzählers, der das nochmal so beobachtet und von außen erzählt, auch von Bruce bekommen durch die Puppe und hat eben den Nachmann ein bisschen dem Rzecki, dem guten Freund von Wokulski, nachempfunden. Und der Rzecki schreibt eben auch Tagebuch. Und da habe in diesem Fall jetzt ich den Rzecki übernommen. Und auf diese, also das ist eigentlich so die, das ist so ein Kontinuum. Fast jedes dritte, vierte Kapitel, manchmal auch drei hintereinander, sind eben Rzeckis Einträge, wo er nochmal alles erzählen kann, was vielleicht dem Leser auch entgangen sein könnte an der Handlung, die noch dahinter spielt. Und ansonsten, ja, es ist natürlich sehr vielstimmig, aber das macht das Ganze ja auch lebendig. Also das beim Rzecki, aber ich glaube, da wollten wir später noch drauf zu sprechen kommen, ne? Auf dem Rzecki,
1: ja, oder? Ja, Rzecki mit der Fehl, aber das können wir jetzt natürlich mit besprechen, weil das ist ein sehr gutes, wie die Vielstimmigkeit eben anwesend ist. Unterscheidet sich sein Tagebuch, ja? Diese Stimme unterscheidet sich von dem anderen schon sehr. Es ist vielleicht auch, dass sie zu zweit waren, vielleicht ist das in diesem Fall,
3: ja, so wie Sie gesagt haben. Auf jeden Fall, weil das natürlich zu zweit leichter fällt, verschiedene Stimmen zu gestalten. Und wir haben dann beim Rzecki, er hat natürlich zum Beispiel, wenn er in sein Tagebuch schreibt, zu sich selbst dann häufiger das Perfekt verwendet, was wir natürlich im Rest des Romans nicht verwendet haben, außer jemand sagt aktuell etwas. Trotzdem ist Rzecki so ein bisschen, also er ist so ein ganz korrekter, braver, irgendwie so ganz verlässlicher Freund, sehr sympathisch auch. Und manchmal auch so ein bisschen, also er ist einfach so ein Romantiker, ne? Also er und eben Napoleon-Anhänger, also das hat natürlich mit der Geschichte zu tun, dass Polen damals quasi nicht existierte, sondern eben unter diese drei Teilungsmächte aufgeteilt war. Und man setzte ja die Hoffnung in Napoleon, dass er das wieder zusammenfügen möchte. Und Rzecki ist eben ein großer Napoleon-Anhänger und bezieht sich immer wieder darauf und hat eben so einen ganz eigenen, so ein bisschen, sehr sympathisch, etwas altmodischen Duktus, der aber trotzdem natürlich, wenn er in sein eigenes Tagebuch schreibt, spricht er ja im Grunde perfekt mit sich selbst. Und heute Morgen, als ich nochmal kurz so reinlas, ist mir schon aufgefallen, wie der Rzecki im Grunde gleich am Anfang so alle Sympathien so bekommt. Und ich würde jetzt mal hier so anderthalb Seiten vorlesen. Geht das? Also das ist einfach so, wie er beschrieben ist, wie er lebt. Da sieht man schon gleich, was das für eine Person ist. Ich finde, das ist so. Und auch humorvoll. Das Regime des alten Gehilfen. Seit 25 Jahren wohnte Ignacy Rzecki in der Kammer neben dem Geschäft. Während dieser Zeit hatte der Laden Inhaber und Bodenbelag, Schränke und Fensterscheiben, Branche und Gehilfen gewechselt, Rzeckis Kammer aber war unverändert geblieben. Sie hatte dasselbe traurige Fenster, das abgeschirmt durch dasselbe Gitter auf denselben Hinterhof hinausging und zwischen dessen Stäben sich, möglich war es, seit einem Vierteljahrhundert dasselbe Spinnennetz spannte. Die Gardine jedenfalls, das war gewiss, zählte ein Vierteljahrhundert. Einst war sie grün gewesen, inzwischen aber vor Sonnensehnsucht völlig ausgeblichen. Beim Fenster stand derselbe schwarze Tisch, beschlagen mit einem ursprünglich grünen, jetzt nur mehr fleckigen Stoff. Darauf ein wuchtiges schwarzes Tintenfass, nebst wuchtiger schwarzer Streusandbüchse, befestigt auf demselben Untersatz, sowie ein paar Messingleuchter für Talgkerzen, die niemand mehr entzündete, und eine stählerne Zange, mit der niemand mehr Dochte abknipste. Ein eisernes Bettgestell mit sehr dünner Matratze, darüber eine nie benutzte doppelläufige Flinte, darunter ein Gitarrenkasten, der entfernt einem Kindersarg ähnelte, ein schmales lederbezogenes Kanapee, zwei ebenfalls lederbezogene Stühle, eine große Blechschüssel und ein kleiner Schrank von dunkler Kirschholzfarbe stellten die ganze Möblierung der Kammer dar, die ihrer Länge und des düsteren Dämmerlichts wegen eher einem Grab glich in einer Wohnung. Ähnlich wie die Kammer waren auch Rzeckis Gewohnheiten seit einem Vierteljahrhundert gleich geblieben. Morgens erwachte er stets um 6, horchte eine Weile, ob seine Uhr auf dem Stuhl neben dem Bett noch tickte, und betrachtete die beiden Zeiger, die eine gerade Linie bildeten. In aller Gemächlichkeit wollte er aufstehen, ohne Hast und Eile. Da aber seine ausgekühlten Füße und kälteklammen Hände ihm noch nicht gehorchen wollten, riss er sich doch mit Gewalt hoch, sprang mit einem Satz in die Mitte der Kammer, warf seine Schlafmütze aufs Bett und lief zu der großen Schüssel beim Ofen, um sich von Kopf bis Fuß darin zu waschen, wiehernd und schnaubend wie ein betagter Vollblüter bei der Erinnerung an vergangene Pferderennen. Während er sich wie jeden Tag mit rauen Handtüchern trocken rubbelte, schaute er wohlgefällig auf seine mageren Schenkel und die dicht behaarte Brust hinab und brummte: Nun denn, es wird, es wird. Im selben Moment sprang sein alter, einäugiger Pudel Irr vom Kanapee, schüttelte sich kräftig, wohl um die Reste von Schlaf abzustreifen, und begann dann an der Tür zu kratzen, hinter der jemand bereits emsig in den Samovar blies. Jetzki ließ den Hund hinaus, während er sich weiterhin eilig ankleidete, sagte dem Diener guten Tag, holte die Teekanne aus dem Schrank, knöpfte seine Manschetten falsch, lief in den Hof, um nach dem Wetter zu sehen, verbrannte sich am heißen Tee, kämmte sein Haar, ohne in den Spiegel zu schauen, und war um 6:30 ausgefertigt. Und ich finde, das sagt so alles über ihn. Und dann macht er den Laden auf und ist als erster dort und macht immer dieselben Handgriffe und stellt sich oder setzt sich an denselben Tisch. Und das ist so ein ganz grundsolider, sympathischer Charakter. Und das Interessante ist aber auch, finde ich, der Jetski ist um diese, ist da in der, zu der Zeit ungefähr 40. Und ich finde, er wirkt, als ob er 60 wäre.
1: Also ist, ja, immer älter, ja.
3: Das ist natürlich der Zeit geschuldet, denn damals war man mit 40 ja auch älter als, damals war das 40 noch nicht das neue 30.
1: Und 60 und, das neue 40.
3: Genau.
1: Habe ich gestern gehört.
3: Genau, ja, genau. Und ja, aber eben, er hat auch sowas altmodisch in seinem Verhalten. Und was ihn irgendwie, also das macht ihn aber auch so sympathisch und so einfach so verlässlich. Also,
1: so beruhigend
3: auch. Beruhigend. Ja, genau.
1: So wie Sie gelesen haben jetzt gerade, sehr beruhigend, und das ist Jetski, ja, das ist wirklich er.

0: Aber jetzt eine Frage, die mich jetzt, mir jetzt eingefallen ist, diese langen polnischen Sätze. Ja, weil das ist ja ein sehr langen Sätzen. Das ist, weil Sie haben das sehr gut gelöst. Ja, jetzt habe ich mir gedacht, Sie machen auch lange Sätze.
1: Ja. Also man kann sehr oft lange Sätze machen. Ich meine, hier sind es ja vor allem so Aufzählungen. Das kann man natürlich einfach auch wiederholen. Schwierig wird es, wenn das Polnische viel mit Partizipien arbeitet, weil wir dann Nebensätze machen müssen. Und dann wird es auf Deutsch, dann muss man halt schon mal einen Satz dann in zwei oder drei aufteilen, weil es sonst einfach so eine Verschachtelung wird und überhaupt nicht mehr, also wahnsinnig hölzern und merkwürdig klingt, das geht dann eben nicht. Mhm. Aber sonst würde ich schon, wenn es so erzählerisch sein soll, natürlich jetzt nicht ganz viele kurze Sätze machen. Ich will ja keinen umgangssprachlichen, modernen, da salopp hingeworfenes Ding, sondern ich will ja eben dieses getragene, brave so wiedergeben.
0: Ja, weil das könnte eben der Fehler sein, ja, wo man tendiert, ja, Deutsche sind eher kurzen Sätze, ja, nicht diese, und da wäre nicht Rzecki da. Ja. Das, was Sie jetzt gemacht haben, ist Rzecki in diesem gemütlichen, gemächlichen, in dem ganz sympathischen, was macht ihn aus. Rzecki ist aber ab und zu ironisch. Ja? Und die Ironie spielt auch im ganzen Roman eine ziemlich große Rolle. Ich glaube, hier ist auch ein bisschen ein Problem beim Übersetzen, bei der Lösung dieser ironischen Teile.
2: Ich wollte noch kurz was dazu sagen, weil das tatsächlich ein Punkt ist, der uns immer sehr beschäftigt, war auch bei den Jakobsbüchern genauso. Man kann natürlich unter Umständen wunderschöne Hypotaxen auf Deutsch formen, das geht, aber es kommt darauf an, was das Material bietet, auch an semantischen Segmentierungen. Und da muss man aufpassen. Für uns ist es eigentlich so, da kann man keine Regel formulieren, für uns ist es so, funktioniert es? Oder fängt es plötzlich irgendwann an abzureißen? Oder fängt der Satz an zu reißen? Ist es möglich, den Spannungsbogen so lange zu halten? Oder wird es irgendwann brüchig? Und wenn es irgendwann brüchig wird, dann sagen wir, das teilen wir jetzt an der Stelle, suchen zum Beispiel und setzen nochmal neu an, damit man sozusagen die Musikalität des Ganzen bewahrt. Aber das muss man von Fall zu Fall unterscheiden. Es gibt Stellen, da funktioniert es wunderbar und man kann gerade, also die Aufzählungen, wenn es jetzt so parataktisch ist, das funktioniert besser, aber bei Hypotaxen muss man aufpassen. Thomas Bernhard ist ja auch ein Meister der langen Sätze gewesen. Das funktioniert auf Deutsch schon, aber wie gesagt, man muss es von Fall zu Fall unterscheiden. Und wir haben in beide Richtungen es immer wieder gemacht. Wir haben zum Beispiel eine lange Satzperiode in zwei sozusagen Bögen unterteilt, aber wir haben es uns gelegentlich sogar gestattet, auch mal zwei Auffassungen nach, das im Deutschen besser geklungen hat. Für uns ist immer das Ergebnis entscheidend. Wenn das Ergebnis uns überzeugt, wir müssen nicht sklavisch dort Punkte setzen, wo Pluspunkte gesetzt hat. So ein ganz kleines bisschen, wie gesagt, nicht jetzt irgendwie schulmeistern, das wäre völlig fehl am Platz, aber ein kleines bisschen haben wir das Gefühl, dass die Harra-Übersetzung manchmal etwas zu nah an der polnischen Syntax ist und dadurch gelegentlich tatsächlich ein bisschen von dieser Musikalität verloren. Es ist einfach, das Polnische und das Deutsche haben sehr unterschiedliche syntaktische Systeme und was in der einen Sprache wunderbar läuft und funktioniert, kann in der anderen plötzlich sehr sperrig werden, wenn man da zu nah sich dran orientiert. Man muss manchmal Sätze sogar umstellen, komplett, dass man das letzte Element des Originalsatzes an den Anfang nimmt und dann von dort aus die Periode aufbaut. Aber das ist immer learning by doing. Also das ist immer, ich weiß nicht, wie oft haben wir nicht gesagt, beim dritten oder vierten Lesen, warte mal, liest es mal nochmal vor. Ich glaube, wir müssen mit dem Nebensatz beginnen, das wird dann schöner. Das muss man von Fall zu Fall dann rausfinden.
1: Und du sagst, das ist eben ein Vorteil an dieser Tandemarbeit, weil wir uns das gegenseitig vorlesen. Das sollte man natürlich eigentlich, wenn man alleine arbeitet, auch tun, aber oft tut man es doch nicht, dass man sich selbst das vorliest. Und solche Dinge fallen eben auf, wenn man das zu zweit laut liest.
0: Genau, ja.
1: Dann bin ich alleine. Das heißt, das ist doch
0: überhaupt nicht. Vielleicht war das sein Problem, ja.
1: Ja.
0: Aber es ist tatsächlich.
1: Ja, genau. Die ist natürlich.
0: Aber diese Tandemarbeit, das ist ja so, bezieht sich nicht nur auf die Puppe. Wie ist das? Bitte sagen Sie mir. Weil jeder von uns, jeder Übersetzer, ja, hat eigene Meinung und will so machen, wer meint, dass das gut ist. Wenn Sie immer so gleich verstanden oder gibt es da große Problematik oder sind Sie wirklich Menschen, die sehr ähnlichen Weg in diese Übersetzungsarbeit gehen?
2: Ja, das ist eine gute Frage. Das ist wirklich eine sehr gute Frage und bei uns hat sich es tatsächlich gefügt. Wir haben die erste Übersetzung zu zweit gemacht, das war Ludwig Hirschfeld, Historia Jednego. Da gab es einen sehr knappen Abgabetermin und da haben wir dann gesagt, das muss man zu zweit machen, sonst schafft man das nicht. Und dann haben wir unsere Technik ausprobiert beim Ludwig Hirschfeld und haben festgestellt, dass das Gutkopfbücher in Angriff genommen und seitdem 10 Jahren sind wir als Tandem zusammen.
0: Und, da wird eine Bewährungsprobe schon.
2: Aber es hat sich einfach gefunden und ich glaube auch, beziehungsweise wir glauben beide, dass man das auch eigentlich nicht üben kann. Denn wir beide kennen auch Tandems, die sich wieder getrennt haben, weil zum Beispiel, auch wenn das Tempo sehr unterschiedlich ist, gibt so viele Faktoren, die zusammenpassen müssen, sonst wird es schwer, sonst wird es mühsam. Und das ist ja auch, wir kennen auch Übersetzerinnen und Übersetzer, die sagen, sie arbeiten lieber alleine. Das ist ja nicht als Tandem arbeiten. Aber wir haben festgestellt, dass es für uns beide eine Bereicherung ist. Man hört, glaube ich, wenn man alleine arbeitet, auch früher auf. Also wenn wir darüber sprechen, bleiben wir länger dran, wir feilen länger, wir polieren länger nach und es ist so unglaublich inspirierend.
1: Also, aber es ist dann eben nicht, also eigentlich, dass jeder so die Hälfte der Arbeit hat, sondern ich würde mal sagen, es ist eigentlich so, jeder hat 1,5. Also es ist zusammen, wäre es dann wie 3 Übersetzungen oder
2: stimmt,
1: so.
2: Ja.
1: Also 3, das, weil es ist ja dann auch so schon zum Großteil lektoriert, wenn es beim Verlag ankommt. Aber ich finde, bei diesen dicken Büchern empfiehlt es, also ich kann mir das fast, also die Jakob-Bücher hätte ich ehrlich gesagt niemals alleine übersetzen wollen. Das ist so schwierig, auch vom Thema. Und wenn man dann irgendwo stecken bleibt und nicht weiter weiß, dann, also ich habe wirklich großen Respekt vor allen Übersetzern und Übersetzerinnen, die das allein gemacht haben. Wir haben zu zweit ja schon über 2 Jahre dafür gebraucht. Ja. Und auch jetzt eben, die Puppe ist auch nicht gerade dünn. Der Hirschfeld war auch schon 600 Euro Seiten. Also bei so dickeren Sachen bietet es sich wirklich an, weil man, finde ich, dann allein auch vielleicht auch mal irgendwann, dass einem so die Puste ausgeht. Und dann schleppt man sich so da durch und wir wechseln uns normalerweise kapitelweise ab, wenn es geht. Natürlich, wenn jetzt der Jetski oder Nachmann, das fällt dann nicht genau. Aber bei den Jakobsbüchern war es tatsächlich so, dass es wirklich fast genau
2: aufging. Das ging
1: aufging.
2: Auf, ja. Das ging auf.
1: Es ist gerade bei so dicken Büchern, finde ich, besser, das angenehmere Arbeiten dann.
0: Wie teilen Sie sich die Arbeit?
2: Also kapitelweise. Wir haben von Anfang an beim Hirschfeld schon gesagt, wir machen nicht halbe-halbe, sonst dann schreibt man sich in seinem eigenen Stil zu sehr fest. Machen zum Beispiel, ich mache 1, 3, 5, 7, Lisa macht 2, 4, 6, 8. Und wenn wir aber sehen, dass der Roman, das war jetzt bei Hirschfeld nicht der Fall, das ist ja auch autobiografisch, ist ja ein ganz anderes Genre, wenn wir sehen, wie bei den Jakobsbüchern es gibt, separate Einzelstimmen, die durchaus, also die eigene Erzählebenen bilden, zum Beispiel diese ganzen barockisierenden, um dich da reinzuarbeiten, ich habe den Nachmann übernommen, dann bekommt das eine Person und den Rest sozusagen, was vom allwissenden Erzähler erzählt wird, das teilen wir dann so auf, dass wir möglichst nach jedem Kapitel wechseln. Und dann redigieren wir uns gegenseitig sehr intensiv. Das ist auch eine Phase, in der wir sehr viele Notizen machen, in der wir auch sehr viel sozusagen drumherum lesen. Wir machen dann auch tatsächlich Notizen für Vokabeln, das haben wir bei den Jakobsbüchern intensiv gemacht, wo wir sozusagen Vokabular der Zeit und auch Vokabular, das mit der Region verbunden ist. In den Jakobsbüchern gibt es sehr viele Handlungspassagen, die spielen in Galizien. Da haben wir so ein bisschen österreichisches Deutsch gesucht, haben dann tatsächlich Vokabellisten angelegt und gesagt, das können wir sicher später mal gebrauchen. Und da laufen dann sozusagen zig Mail-Nachrichten immer hin. Intensiv, jeder an seinem Schreibtisch, aber dann gehen manchmal so 10, 15, 20 Mails, das sind oft so Kurznachrichten, so dieses, hab dies gefunden, hab das gefunden, das wird für später irgendwo hinterlegt. Und dann treffen wir uns in regelmäßigen Abständen, um die uns schon erstellten Reinschriften nochmal sozusagen an einem Schreibtisch durchzugehen. Und so entstehen dann nach und nach die, die Fassungen der Kapitel, die
3: wir. Also,
2: ja, doch, das gibt es am Schluss auch noch. Doch. Aber das gibt
0: immer,
2: es noch.
0: Immer wieder viele
2: das Lektorat gibt es ja, aber auch noch. Am Schluss. Und wir haben eine wunderbare Lektorin, das ist Eva Czerwiakowski, die seit den Jakobsbüchern alles lektoriert, was wir für Kamper übersetzen. Das ist also auch jetzt schon. Beim Hirschfeld, glaube ich, war sie noch nicht. Nee, beim Hirschfeld war sie noch nicht dabei. Sie kam bei den Jakobsbüchern dazu. Und sie ist wirklich eine ganz genaue Leserin und sie hat auch immer noch Ideen. Es geht ja nicht darum, Fehler zu suchen, sondern es geht einfach darum, auch zum Beispiel einfach mal an einer Stelle ein Fragezeichen zu setzen und zu sagen, wollt ihr die Stelle so lassen oder vielleicht da noch was ändern? Und sie macht das mit unglaublichem Gespür und mit einer unglaublichen Sensibilität. Also das ist auch ein großes Glück. Ich finde, das ist auch ein Beruf, der oft viel zu wenig beachtet wird. Also Lektorinnen und Lektoren sind Gold wert.
0: Wirklich. Ja, und einen guten zu finden und eine gute zu finden ist sehr schwierig. Das ist wirklich, das braucht wirklich sehr viel Geduld und sehr viel Feingefühl für die Sprache und für das Geschriebene. Ja, und viele haben das nicht. Ich wäre schlechte Lektorin, das weiß ich, weil die braucht Geduld dabei. Ja. Aber ihr Tandem ist wirklich beneidenswert, ja, interessant und beneidenswert. Ich gratuliere Ihnen, weil das passiert auch nicht oft, dass man die oder den Zweiten findet zum Zusammenarbeiten. Gehen wir kurz auf die Olga Tokarczuk noch zurück, weil das interessiert mich sehr. Olga Tokarczuk schreibt von dieser anderen Lesenart des Romanes, ja. Also sie gibt etwas vor. Wie hat das sie beim Übersetzen beeinflusst? Hat das sie überhaupt beeinflusst oder gar nicht? Oder haben sie das beachtet oder eher nicht?
1: Also du hast ja übersetzt und auch danach erst. Ich muss sagen, ich kannte den Essay zwar, aber er hat mich jetzt beim Übersetzen wenig beeinflusst, muss ich sagen. Mhm. Also aber vielleicht
2: noch. Ja, direkt beeinflusst, glaube ich, auch nicht. Es ist ja so, dass tatsächlich die genaueste Lektüre beim Übersetzen stattfindet. Das ist wirklich so. Also das richtet sich immer wieder. Ich habe so meine Lieblingsbücher, jetzt Übersetzungen oder auch auf Deutsch geschrieben, die ich immer wieder lese, so einmal im Jahr kehre ich da zurück und weil sie einfach so gut sind und man liest sie nie zu Ende, man findet immer noch mal was Neues. Aber selbst dann liest man nicht so genau wie. Da hat man wirklich das Gefühl, dass man in jeden Winkel dieser Sätze hineingeleuchtet hat. Wirklich, also die kleinsten Nuancen und man stolpert natürlich dann auch, also das ist ja auch so etwas, das ist, weiß jeder, der übersetzt, der Übersetzer findet Ungenauigkeiten. Und also das passiert halt, passiert Freiheit, immer wieder.
0: Die Freiheit des Übersetzers verwendet, ändern Sie dann, wenn Sie irgendetwas finden, wo Sie sagen, naja, das wirklich, oder das ist nicht so, wie ich da denke, dass das richtig ist. Macht man dann?
2: Also ich stehe auf dem Standpunkt, also wir haben das jetzt, da war alles top. Aber mir ist es schon passiert, jetzt bei Büchern, die ich so solo übersetzt habe, dass sachliche Unstimmigkeiten, die korrigiert man natürlich. Auch dann mit dem Autor oder der Autorin, wenn es möglich ist, auch absprechen und kann dann eben schreiben, hör mal, ich habe hier dies und das. Das wird stillschweigend verbessert einfach, das ist so.
1: Also was bei der Buchel war ja, uns ist, das ist ja so ein Fortsetzungszeitungsrum hatte, wenn es einfach, denn klar, bei einem Zeitungsroman muss man sich wieder besinnen, was war jetzt nochmal passiert und, das brauchen wir natürlich nicht im Roman und wenn dann das dann lang nochmal vielleicht dargestellt wurde, dass wir es ein bisschen gestraust und manchmal passt es aber auch nicht, weil die Übersetzung vielleicht ganz anders ist als die Übersetzung ins Polnische oder irgendwie so und da muss man halt sehen, wie passt es da rein, kann ich so ein bisschen umschreiben, nehme ich es dann vielleicht nicht im genauen Wortlaut, sondern zitiere so entfernt. Also man muss halt dann einfach so ein bisschen gucken, wie passt es da rein und was sollte jetzt unserer Meinung nach der Schriftsteller denn das drücken. Also natürlich, aber ist das auch eine Interpretation von uns.
0: Ja.
1: Dieses Buch jetzt hier ist natürlich die Interpretation, wie wir die Puppe gelesen haben. Jemand anderer würde es wieder anders machen.
0: Dieser Satz, den Sie gesagt haben, weil das sagt man sehr selten bei Übersetzern, ja. Wie wichtig diese Arbeit ist, weil das ist eigentlich eine sehr wichtige Arbeit und man gibt eigene Persönlichkeit rein, also die Signatur, die Gegensignatur zu dem, was der Autor gemacht hatte. Ja? Und ich finde, davon sollte man viel, viel mehr sagen, darüber sollte man sprechen. Sagen Sie, gab es Schwierigkeiten beim Übersetzen? Was hat Ihnen wirklich, was hat Sie so geärgert, was Sie sagen wollten, das will ich nicht mehr, das ist wirklich, oder wo Sie sich besonders nicht vertragen haben, weil das war schwer lösbar?
1: Also wir haben uns ja, das wollte neulich schon mal jemand wissen, was der größte Streit war. Wir haben tatsächlich gestreitet.
0: Sie schauen nicht so aus. Ja? Sie sind so beide sehr Ruhepole. Ja? Das ist ganz, ganz
1: fein. Vor allem, es passiert ja dann, dass wir dann irgendwann so dieselben Gedankengänge haben und dann der Satz, der dann rauskommt, ist dann auch das, was beide sich gedacht haben. Mhm. Also diese Synthese wird angestrebt. Aber was mir furchtbar auf den Nerven gegangen ist, sind diese 30 Seiten, auf denen Jetski seine Kriegserlebnisse schildert und diese Waffen. Und da habe ich gedacht, da habe ich dann den Harrer genommen und die Waffennamen abgeschrieben, weil ich dachte, das wird er ja nachgeschaut haben, das muss ich jetzt nicht nochmal. Weil mich langweilt Krieg ganz fürchterlich und diese Waffenschilderungen langweilen mich auch. Ich habe da gar nichts Feuriges oder so und dachte so, um Himmels Willen. Deswegen blätterte ich um und es war immer noch kein Kapitelende in Sicht und ich dachte wirklich so, oh, das würde ich jetzt gerne die KI einführen.
0: Die Hilfe.
1: Also, so, was ist er denn so begeistert? Also, das fand ich schwierig, weil das mich tatsächlich einfach, also, das hat mich schon ein bisschen an den Rand nervlichen Belastbarkeit gebracht. Und das war, glaube ich, auch sein längster Tagebucheintrag.
0: Das war wirklich, also das sagen auch die Gelesen, ja.
3: Natürlich auch die Topografie Warschaus und bestimmt aus Gegenden 19. Jahrhunderts hat hier zu bringen. Wenn zum Beispiel in der Polnischen Akademie der Wissenschaften war, zu Prus zu seiner Zeit verschiedene Projekte, damals hat anders ausgesehen wie heute. Also man kann die Lanka von Prus nicht als heutzutage.
1: Ich glaube, wir haben da schon was zu angeschaut.
2: Ja, ne? ja, natürlich, ja, klar. Dass man da mal so vertraut macht. Wobei das jetzt, also ich glaube, es wäre auch ohne gegangen, weil es ja jetzt nicht so detaillierte Beschreibungen beispielsweise architektonischer Details gibt. Also das wäre wieder was anderes. Da müsste man dann tatsächlich noch mehr in die Tiefe gehen. Aber wenn jetzt Straßenzüge beschrieben werden oder ein Spaziergang im Park, das ist etwas, was man auch jetzt sozusagen ohne diese Recherche... Ich wollte noch kurz sagen, mit dem Essay, das ist interessant, der Essay lässt ja diese ganzen politisch-historisch-soziologischen Implikationen mehr oder weniger außer Acht. Darüber schreibt Olga eigentlich fast nichts. Und sie, das hat natürlich auch etwas zu tun mit ihrem Ausbildung und mit ihrer beruflichen Erfahrung. Das, unter anderem Carl Gustav Jung spielt hier eine Rolle und so weiter. Da geht sie eher in diese Richtung und versucht das sozusagen, ja, ich denke so etwas wie die Seelenbilder der Lalka, dieses Romans. Hochinteressanter Zugang. Und ich muss tatsächlich ehrlich sagen, dass ich an dem Essay ein bisschen geknackt habe. Also es gab in dem Essay Stellen, die waren...
0: Jetzt haben wir die nächste Frage.
2: Achso, ja. Ja, bitte. Teilweise schwieriger als die Lalka selbst. Und zwar deshalb, weil es dann schwierig wurde, die treffenden Ausdrücke zu finden mit der ganzen Lalka vor Augen, war klar, was hier gemeint ist und worum es geht, aber wie vermittelt man das jetzt? Also es klingt ein bisschen vielleicht jetzt paradox, aber nur diesen Essay zu übersetzen, ohne vorher die Lalka übersetzt zu haben, wäre fast leichter gewesen. Ja, das ist, weil tatsächlich manchmal die Fülle an Detailwissen, das kann dann auch plötzlich zu einer Hürde werden. Oder etwas, was einen hemmt.
0: Ja. Es ist nicht so offensichtlich, die Lalka, so denke ich. Ja.
3: Und da gab es die Möglichkeit...
2: Richtig, das ist der große Vorteil, dass man jetzt mal schnell... ja, natürlich, es waren gar nicht jetzt unbedingt Fragen, die sie klären konnte, sondern die musste man...
0: Sie haben gesagt, sie haben den Auftrag mehr oder weniger vom Verlag bekommen. War auch ein anderer Gedanke und Grund, warum Sie es, also, oder warum Sie ja gesagt haben, außer dass ich den Auftrag nehme und das Buch ist interessant, haben Sie auch irgend so etwas gehabt, was die Gegenwart betrifft, was die Universalität jetzt des Romans, haben Sie auch diese Gedanken gehabt? Ist das für Sie ein Roman, das auch heute eine Aussage hat?
2: Das auf jeden Fall, aber ich glaube, dazu müsstest du jetzt was sagen, denn du hast davon nicht. Das war dein größter Wunsch, einmal die Laika zu übersetzen.
1: Ich habe als ich nämlich angefangen habe, Kolonistik zu studieren in Berlin, sollten wir 20 Bücher im polnischen Original lesen im Grundstudium und dachte dann schon, oh Gott, und war dann ganz toll, dass ich es geschafft habe und war aber auch begeistert von der, dass es sich eigentlich sehr, dass es sehr zugänglich war, weil ich hatte dann erwartet, angesichts der Entstehungszeit, dass es jetzt wahnsinnig wird, das zu lesen. Ich fand es überhaupt nicht. Es war lange Zeit mein Lieblingsbuch, meine Lieblingslektüre. Ich habe dann, genau damals habe ich mich diese alte Verfilmung mir angesehen und war davon auch ganz begeistert. Also Laika war das ganze Grundstudium lang mein absoluter Favorit unter diesen Lektüren. Und ich bin natürlich ganz froh, dass das dann so auf diese Weise zurückkam.
2: Ich habe auch private Reaktionen von Leserinnen und Lesern, die nun wirklich jetzt nicht so tief in der polnischen Literatur sitzen, die das aber dann gelesen haben, einfach sagen, es ist ein toller Roman. Und ich teile, es ist ohne Frage ein toller Roman. Vielleicht noch ganz kurz am Rande, meine allererste Erfahrung mit der Laika ist ein bisschen anders. Ich war 1994 bis 1996 Deutschlehrer am ersten allgemeinbildenden Stanisław Konarski. Ich habe in der Zeit immer wieder mal auch so im Klassenbuch geguckt. Als Literaturwissenschaftler hat mich das natürlich interessiert, was wird denn im Polnischunterricht so gelesen? Und dann stand da eben einmal auch Bolesław Bruss Lalka. Und habe dann mal so gefragt und ein Ächzen und Stöhnen und Jammern ging durch die Klasse. Oh, panie profesorze, das ist so dick und das müssen wir in einer Woche, oh, und das war wirklich, dann habe ich gedacht, ja, gucke ich mir das mal an, bin in die Schulbibliothek gegangen und tatsächlich zwei opulente Bände, habe ich gedacht, naja, imposant. Und habe dann auch verstanden, warum da diese Reaktion kam. Und ich hätte mir natürlich niemals träumen lassen, dass dieser Roman irgendwann mal auf diesem Bild sein werde in diese Übersetzung. Das war mein erster Kontakt mit der Laika. Die Frage der Universalität, auch das war natürlich ein ganz wichtiges, eigentlich das schlagende Argument des Verlegers, der gesagt hat, alle Welt kennt die Effi Briest, alle Welt kennt Madame Bovary und kennt Anna Karenina. Mhm. Und es ist an der Zeit, denn dieses Buch, wie gesagt, ich habe, glaube ich, fast 6 Wochen gewartet. Ich habe eine ganz besondere Buchhändlerin in Berlin-Charlottenburg, die kann wirklich fast alles besorgen. Und das hat aber ewig gedauert. Also auch antiquarisch bekommt, also die Puppe ist wirklich mittlerweile, diese Ausgabe hier vom Harra, von der Harra-Übersetzung ist mittlerweile wirklich zu einer Rarität geworden. Also das ist einfach eine Lücke gewesen, die war da. Und er hat gesagt, eben Daniel Kamper, das ist ein Roman, also wenn man über diese große Epik des ausgehenden 19. Jahrhunderts dazu. Und deswegen möchte ich das machen.
0: Mittelalter bis zur Gegenwart die polnische Literatur übersetzen, weil diese Übersetzungen fehlen ganz gewaltig. Ja? Also vielleicht der Verlag macht so einen Überblick.
2: Gut, also eine Szene beim Essen. Stanisław Wokulski ist zum Essen eingeladen bei der Familie Wenski und das folgendermaßen da. Nun wurde Zander aufgetragen, den Wokulski mit Messer und Gabel in Angriff nahm. Florentina war einer Ohnmacht nahe. Isabella sah ihren Tischnachbarn mit mitleidiger Nachsicht an und Wenski begann ebenfalls, seinen Zander mit Messer und Gabel zu essen. Wie der Widerwille gegen diese Tischgesellschaft in ihm wuchs. Zudem äußerte sich jetzt noch Isabella und das ohne eine Spur von boshaftem Unterton. Papa muss mir bringen, wie man Fisch mit dem Messer isst. Wokulski empfand die Bemerkung als geschmacklos. Hier noch vor dem Dessert vergehen, dachte er bei sich. Meine Teure, wandte sich Wenski an seine Tochter, den Fisch nicht mit dem Messer zu essen, entspringt alleine einem Vorurteil. Nicht wahr, Herr Wokulski? Ein Vorurteil nun, das würde ich nicht sagen, erwiderte Wokulski. Es ist lediglich die Verschiebung einer Sitte aus Bedingungen, in der Wenski wurde unruhig auf seinem Stuhl. Die Engländer sehen es geradezu als Affront an, erhob Florentina ihre Stimme. Sie haben dort Seefische, die man allein mit der Gabel essen kann. Unsere Fische, die sehr viele Gräten enthalten, auch anders essen. Die Engländer verstoßen niemals gegen die Convenance, verteidigte sich Florentina. Richtig, sagte Vaucouls.

0: Weise, in denen stets darauf geachtet wird. Darüber weiß ich nichts. Ich weiß nur, dass ich auch in den höchsten Kreisen gesehen habe, wie unter bestimmten Umständen auf die Etikette verzichtet wurde.
1: So, meinerseits, alle meine Fragen sind während des nicht, aber wir könnten, glaube ich, lange Zeit noch darüber sprechen. Und ich möchte mich wirklich herzlich bedanken bei Ihnen beiden fürs Dasein. Und ich wünsche Ihnen nach wie vor so tolle Arbeit, so tolle Zusammenarbeit. Ja, und kommen Sie wieder zu uns. Vielleicht einmal auf die Slavistik laden wir Sie gerne ein.
2: Ja, wunderbar,
1: und
2: sehr gerne.
1: Gratuliere wirklich, die Übersetzung ist wirklich großartig.
2: Dankeschön.
1: Vielen herzlichen Dank auch an das Publikum. Vielen Dank fürs Dasein, für sich anhören.

Die Puppe von Boleslav Prus. Wie liest sich heute das Roman aus 19. Jahrhundert? Vielleicht sollte man es noch einmal lesen? Das waren die Ausschnitte der Podiumsdiskussion im Rahmen der polnischen Tage der Institut für Slawistik. Mitwirkende Professor Jolanta Doszek, Lisa Palmers und Lothar Quinkenstein. Ich wünsche euch einen schönen Abend. Gute Nacht wünscht Dorota Fischer.

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Wir begrüßen euch zur 59. Ausgabe der Sendereihe Flaneur und Distel. Mein Name ist Hartmut Schnedl. Daniela Lipka und ich sind unterwegs zwischen Peripherie und Wildnis und bringen Geschichten und Fundstücke zu Stadt- und Landstrichen, Tieren und Ruinen, Pflanzen und Flüssen und vielem mehr. Diesmal geht es eine Stunde lang um Musik. Und zwar um Musik über Tiere und auch über Musik von Tieren. Eine sehr persönliche Auswahl an Songs über Bärtierchen und Wale, Kompositionen, die das Fauchen, Knurren und Jaulen von Wölfen und Kojoten aufgreifen und Musikstücke, in denen die Vögel selbst ihre Stimme erheben. Es ist ein sehr persönlicher Mix quer durch die Genres, ohne jeden Anspruch auf Repräsentativität oder gar Vollständigkeit. Wir beginnen klassisch mit dem ersten Satz aus der 6. Symphonie von Ludwig van Beethoven. Eine Flöte imitiert hier den Ruf der Goldammer. Im zweiten Satz kommen die Gesänge von Nachtigall, Wachtel und Kuckuck hinzu, gespielt von Flöten, Klarinetten und Oboen.

Man muss schon ein bisschen genauer hinhören, um aus dem symphonischen Klangteppich die Rufe der einzelnen Vögel herauszuhören. Einen anderen Weg geht Cosmo Sheldrake. Er ist der Sohn des Biologen und Parapsychologen Rupert Sheldrake. Mit digitalen Aufnahmerekordern und Sampletechnik verwebt Cosmo Sheldrake Naturgeräusche zu Toncollagen. Sein Album Wake Up Calls aus dem Jahr 2020 widmet er gefährdeten Vogelarten. Die einzelnen Titel des Albums werden von den Stimmen von britischen Vögeln getragen. Wir hören Nachtigall, Lerche, Kuckuck, Sumpfrohrsänger, Heckenbraunelle, Rohrdommel, Misteldrossel und Eule. Sheldrake bezeichnet die Stücke als Kollaboration, nur ohne die ausdrückliche Zustimmung der Vögel. Zum Ausgleich dieser kulturellen Aneignung gehen 50% der Einnahmen des Albums an Tierschutzorganisationen, die sich dem Erhalt gefährdeter Vogelarten und ihrer Lebensräume widmen. Hören wir den ersten Teil des Reigens, getragen vom Schnarren eines Ziegenmelkers.

Vögel mit ihren melodischen Gesängen sind wohl die beliebteste zoologische Klasse unter Musikerinnen. Das liegt nicht nur an ihren Lautäußerungen. Es hat auch damit zu tun, dass Vögel in unserer Kulturlandschaft allgegenwärtig sind. Die englische Folkgruppe Unthanks widmet ihrem Song Magpie der Elster. Der schwarz und weiße, schillernde Vogel wird darin zu einem Boten und zu einem Orakel. Eine Elster, Sorgen erwarten dich. Zwei Elstern, auf dich kommt Freude zu. Drei Elstern zeigen, dass du bald ein Mädchen gebären wirst, vier Elstern einen Buben. Fünf Elstern stehen für Silber, sechs für Gold, sieben Elstern für ein Geheimnis. Die Elster hat die Macht, dem Teufel zu trotzen, gerissener als ein Rabe, weiser als die Eule. Der Priester sagt, wir seien verflucht, wenn wir der Elster huldigen. Aber wir wissen es besser. Wir pfeifen auf das Geschwätz des Priesters und halten die alten Sitten hoch. Und wir halten stets ein Stück Fleisch bereit für den schwarzen und weißen Vogel.

Der Vogel, zu dem wir Menschen die engste Beziehung pflegen, ist das Huhn. In erster Linie deshalb, weil wir es essen. In Massen. Aber nicht nur. Im Traditional Red Rooster ist es ein kleiner roter Hahn, der die Ordnung auf dem Hühnerhof zusammenhält. Und wenn er einmal zu faul ist, in der Früh zu krähen, bricht Panik aus. Die Blues-Sängerin Big Mama Thornton besingt den kleinen gefiederten Tyrannen, krähend, gackernd, heulend und bellend.

Knurren und Heulen, das haben auch Nicky Franklin und der genresprengende Komponist, Trompeter und Bandleader Sam Eastmont drauf. Im Stück Le Loup ist es ein Wolf, der sich ein herzzerreißendes Duett oder Duell mit der Trompete liefert.

Die unverwechselbare Stimme von Tom Waits wird gerne mit dem Krächzen eines Raben oder dem Jammern eines verwundeten Tiers verglichen. Sie eignet sich famos, um das Leiden einer gestundenen Kreatur zu besingen. Rain Dogs. Das sind jene Hunde, die nach einem Regenguss nicht mehr nach Hause finden, weil der Regen alle Geruchsspuren weggespült hat. Keine Duftmarken mehr an den Hausecken, keine Markierungen, die den Weg weisen. Heimat und planlos irren sie herum, die Rain Dogs in den nächtlichen, nassen Straßen im Dickicht der Städte.

Auch Kater streunen gerne durch Hinterhöfe, Kopf und Schwänzchen selbstbewusst in die Höhe gereckt, immer nach einem Kampf Ausschau haltend, den Mond anheulend und stets darauf bedacht, den Katzen des Viertels zu imponieren. Brian Setzer und die Stray Cats haben diesem unverwüstlichen urbanen Archetyp ein immerwährendes musikalisches Denkmal gesetzt.

Auch unscheinbare Tiere verdienen es, musikalisch gewürdigt zu werden. Cosmo Sheldrake bewundert das Bärtierchen, englisch Tardigrade, ob seiner stoischen Beharrlichkeit. Wenn ich ein Bärtierchen wäre, könnte nichts mehr anhaben. Kein Druck würde mich zerquetschen, kein Feuer würde mich verbrennen, ich könnte im Vakuum leben, ohne zu trinken. 15 Jahre würde ich eingetrocknet schlafen, bis mich das Wasser weckt und ich weitermache mit meinem Leben. Mit Zeit in meiner Tasche, etwas Whisky im Schrank und mit meinen 8 Beinen in warmen Socken.

The Tardigrade Song von Cosmo Sheldrake im Stil eines Shanties, eines Seemannsliedes. Wir bleiben im nassen Element und wechseln zum bombastischen, dröhnenden Rock von Led Zeppelin. Eine Hommage an den berühmtesten Wal der Welt, Moby Dick. Manche meinen, das Schlagzeug-Solo erinnere an die Finne des Wals, die auf die Wellen des Ozeans und an die Wanzen des zerbrechlichen Walfängerschiffes peitscht. Andere meinen, es habe mit der zerstörerischen Kraft des Wals zu tun, vergleichbar mit der selbstzerstörerischen Energie des Led Zeppelin-Drummers John Bonham.

Moby Dick von Herman Melville und Der Seewolf von Jack London sind zwei der kraftvollsten Romane über das Leben auf See. Vollgepumpt mit Adrenalin zelebrieren sie, nicht ohne ironische Distanz, eine Männlichkeit, die letztlich an sich selber zerbricht. Einmal ist es die gleichgültige, unbarmherzige Natur in Gestalt des Wals, einmal der überhöhte sozialdarwinistische Wahn vom Übermenschen, der Verderben bringt. Hören wir das Hauptthema der Filmmusik aus dem Fernsehvierteiler Der Seewolf von Hans Bosecker, der übrigens auch die Titelmelodie zu Die Sendung mit der Maus komponierte.

Mensch und Tier, da ist nicht viel Unterschied. Das ist das Thema des Songs Bungle in the Jungle. In diesem eher konventionell gestalteten Song der Progressive Rock Band Jethro Tull wandelt der moderne Mensch durch den Dschungel der Großstadt und trifft sich an jedem Freitag am Wasserloch, um sich zu betrinken. Wir essen Nüsse und machen uns über Affen lustig, während die Löwen und Tiger im Schatten warten, um uns ihre Klauen in den Rücken zu senken.

Das Wappentier des Wilden Westens war der Bison. Riesige Bisonherden zogen vor Ankunft der Europäer grasend über die endlosen Weiten der Prärie. Sie formten die Landschaft und waren Nahrungsgrundlage der Menschen. Ennio Morricone allerdings wählte sich ein anderes Tier, um den Wilden Westen zu charakterisieren. Seine Filmmusik für den Italo-Western »The Good, the Bad and the Ugly« zitiert den Ruf des Kojoten als Leitmotiv für drei gesetzlose Halunken, die einander das Leben schwer machen. Von ferne her ertönt das Heulen des Kojoten als Ankündigung für Unheil. Mal gepfiffen, mal als menschlicher Schrei, mal als hohle Ocarina-Töne.

Lassen wir die Sendung ausklingern mit versöhnlicheren Tönen. Fleetwood Mac schwören in ihrem Instrumental Albert Ross die sanften Wellen des Ozeans herauf, über die der titelgebende Albert Ross sanft und träumend mit dem Wind segelt.

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